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Herzlich willkommen zum aktuellen Kinokalender. Es ist Montag, der 15. Juni. Babystar nennt sich der erste Film, mit dem wir starten. Luca kennt kein Leben ohne Kameras, Likes und permanenter digitaler Öffentlichkeit. Seit ihrer Geburt steht sie im Fokus, immer im Dienste ihrer Eltern, die in Lukas Namen und als Familie verschiedenste Social-Media-Profile bespielen. Als die beiden den Wunsch äußern, gemeinsam ein weiteres Kind bekommen zu wollen, beginnt das sorgfältig kuratierte Konstrukt jedoch zu bröckeln. Zwischen Rückzug und Rebellion erkennt Luca, wie stark ihre Identität von außen bestimmt, wie ihr Leben als Produkt vermarktet wurde und wie wenig Platz dabei eigentlich für sie selbst als Mensch geblieben ist. Babystar, heute Montag um 20 Uhr im Filmclub Schwanenstadt. Dem fünffach Oscar-nominierten Regisseur Richard Linklater, bekannt aus Boyhood Before Midnight, gelingt es mit seinem Talent fürs Komödiantische, die Ereignisse dieses einzigartigen Abends perfekt einzufangen. Blue Moon erzählt die Geschichte des legendären Songwriters Lawrence Hart, dessen berufliches und privates Leben während der Premierenfeier für das Musical Oklahoma, mit dem sein ehemaliger Partner, der Komponist Richard Rodgers, einen großen Erfolg feiert, ins Wanken geriet. Mit einer Vielzahl an SchriftstellerInnen, SchauspielerInnen, MusikerInnen, eine Parade der Berühmten und derer, die es werden wollen. Der Film Blue Moon wird morgen Dienstag um 20 Uhr im Kino Ebensee gezeigt. Und somit verabschiede ich mich wieder für den heutigen FRS Kinokalender. Wilhelm Engel hinter Mikrofon und das FRS-Team wünschen Ihnen schöne Kinomomente und eine schöne Woche. 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

Herzlich willkommen zum aktuellen Kinokalender. Es ist Montag, der 15. Juni. Babystar nennt sich der erste Film, mit dem wir starten. Luca kennt kein Leben ohne Kameras, Likes und permanenter digitaler Öffentlichkeit. Seit ihrer Geburt steht sie im Fokus, immer im Dienste ihrer Eltern, die in Lukas Namen und als Familie verschiedenste Social-Media-Profile bespielen. Als die beiden den Wunsch äußern, gemeinsam ein weiteres Kind bekommen zu wollen, beginnt das sorgfältig kuratierte Konstrukt jedoch zu bröckeln. Zwischen Rückzug und Rebellion erkennt Luca, wie stark ihre Identität von außen bestimmt, wie ihr Leben als Produkt vermarktet wurde und wie wenig Platz dabei eigentlich für sie selbst als Mensch geblieben ist. Babystar, heute Montag um 20 Uhr im Filmclub Schwanenstadt. Dem fünffach Oscar-nominierten Regisseur Richard Linklater, bekannt aus Boyhood Before Midnight, gelingt es mit seinem Talent fürs Komödiantische, die Ereignisse dieses einzigartigen Abends perfekt einzufangen. Blue Moon erzählt die Geschichte des legendären Songwriters Lawrence Hart, dessen berufliches und privates Leben während der Premierenfeier für das Musical Oklahoma, mit dem sein ehemaliger Partner, der Komponist Richard Rodgers, einen großen Erfolg feiert, ins Wanken geriet. Mit einer Vielzahl an SchriftstellerInnen, SchauspielerInnen, MusikerInnen, eine Parade der Berühmten und derer, die es werden wollen. Der Film Blue Moon wird morgen Dienstag um 20 Uhr im Kino Ebensee gezeigt. Und somit verabschiede ich mich wieder für den heutigen FRS Kinokalender. Wilhelm Engel hinter Mikrofon und das FRS-Team wünschen Ihnen schöne Kinomomente und eine schöne Woche.

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Herzlich willkommen zum aktuellen Kinokalender. Es ist Montag, der 15. Juni. Babystar nennt sich der erste Film, mit dem wir starten. Luca kennt kein Leben ohne Kameras, Likes und permanenter digitaler Öffentlichkeit. Seit ihrer Geburt steht sie im Fokus, immer im Dienste ihrer Eltern, die in Lukas Namen und als Familie verschiedenste Social-Media-Profile bespielen. Als die beiden den Wunsch äußern, gemeinsam ein weiteres Kind bekommen zu wollen, beginnt das sorgfältig kuratierte Konstrukt jedoch zu bröckeln. Zwischen Rückzug und Rebellion erkennt Luca, wie stark ihre Identität von außen bestimmt, wie ihr Leben als Produkt vermarktet wurde und wie wenig Platz dabei eigentlich für sie selbst als Mensch geblieben ist. Babystar, heute Montag um 20 Uhr im Filmclub Schwanenstadt. Dem fünffach Oscar-nominierten Regisseur Richard Linklater, bekannt aus Boyhood Before Midnight, gelingt es mit seinem Talent fürs Komödiantische, die Ereignisse dieses einzigartigen Abends perfekt einzufangen. Blue Moon erzählt die Geschichte des legendären Songwriters Lawrence Hart, dessen berufliches und privates Leben während der Premierenfeier für das Musical Oklahoma, mit dem sein ehemaliger Partner, der Komponist Richard Rodgers, einen großen Erfolg feiert, ins Wanken geriet. Mit einer Vielzahl an SchriftstellerInnen, SchauspielerInnen, MusikerInnen, eine Parade der Berühmten und derer, die es werden wollen. Der Film Blue Moon wird morgen Dienstag um 20 Uhr im Kino Ebensee gezeigt. Und somit verabschiede ich mich wieder für den heutigen FRS Kinokalender. Wilhelm Engel hinter Mikrofon und das FRS-Team wünschen Ihnen schöne Kinomomente und eine schöne Woche.

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Herzlich willkommen, liebe Hörerinnen und Hörer des Freien Radio Salzkammergut. Schön, dass ihr heute wieder mit dabei seid. Ja, ihr habt es ja im Titel schon gehört. Heute geht es um den Perfektionismus. Da steckt ja schon ein Wort drinnen, nämlich perfekt. Und diesem Perfekt rennen wir Menschen ja so gern hinterher. Alles sollte perfekt sein. Perfekt vorbereitet, perfekt geplant, perfekt ausgeführt. Und dann? Meine Freundin Froni hat neulich einmal gesagt, Perfektion bringt Aggression. Sie sagt, ihr Mann will immer alles perfekt machen und wenn dann nur eine Kleinigkeit nicht passt, dann wird er unglaublich wütend. Und ich nehme da wieder mal gern unsere wundervolle Natur als Lehrmeisterin her. Wenn ich in meinem Garten bin und mich an den Blumen erfreue, dann sind die auch nicht alle gleich. Und die sind auch nicht alle perfekt gewachsen. Und trotzdem sind sie wunderschön. Dieser Anspruch, dass einfach alles perfekt sein muss, der ist halt einfach ganz oft menschengemacht. Und oft ist er auch so hoch gesteckt, dass man nicht einmal erreichen kann. Bist du also von diesem Perfektionismus geplagt, dann ist es, als würde ein Teufelchen auf deiner Schulter sitzen, das dir ständig sagt, es ist nicht gut genug. Wo konnte das eigentlich herkommen? Oft, glaube ich, steckt da eine Angst dahinter. Eine Angst vielleicht vor Fehlern, eine Angst vor Kritik, eine Angst, nicht gut genug zu sein. Und bestimmt ist ein ganz großer Teil auch Erziehung. Dazu möchte ich euch eine Geschichte aus meiner Kindheit erzählen. Wir haben bei uns im Wohnzimmer einen Perserteppich gehabt, mit so schöne weiße lange Fransen an den Enden. Und natürlich, wenn irgendwer ins Wohnzimmer gegangen ist und einen Hund haben wir auch gehabt, dann sind die Fransen zerwurzelt worden. Also übersetzt zerwühlt oder zerwurstelt, ja. Und damit das immer schön ausschaut, hat es bei uns die sogenannte Fransenbürsten gegeben. Und immer, wenn wir am Abend gemeinsam vor dem Fernseher gesessen sind, dass man sich halt einmal ein wenig entspannt, dann hat man schon gemerkt, dass meine Mama nicht ganz rund ist, wenn die Fransen nicht gerade waren. Dann hat dann irgendwer aufstehen müssen, die Fransenbürsten nehmen müssen und die Fransen gerade bürsteln müssen und erst dann hat sie sich entspannen können. Ja, und ich habe das jetzt in meiner Praxis auch schon ganz oft beobachtet. Dieser übertriebene Perfektionismus, dass der einfach viele Menschen blockiert. Dass sie ihre Ziele erreichen oder beziehungsweise überhaupt erst einmal anfangen zu gehen für ihre Ziele. Sie zerdenken und planen alles bis ins Detail. Wann meine Homepage fertig ist, dann fange ich an. Wann die Kinder groß sind, dann widme ich mich wieder meinen Träumen. Wann in meinem Raum die perfekte Farbe gestrichen ist, dann. Meine Freundin Conny hat gestern gesagt, lieber unperfekt starten, als perfekt zu warten. Also egal für welchen Traum, egal für welches Ziel, egal für welche Veränderung, wichtig ist, einfach einmal zu starten. Und vielleicht ist ja der bekannte Spruch, der Weg ist das Ziel, da nicht so verkehrt. Und man lernt aus jedem Fehler, den man macht, und macht es beim nächsten Mal besser. Ich habe auf meinem Weg in die Selbstständigkeit am Anfang so richtig viele Fehler gemacht. Und jeder einzelne war wichtig. Dann habe ich mich immer wieder hinterfragt, wie konnte ich es beim nächsten Mal besser machen. Oder es gibt auch das Beispiel vom Hausbau, das bestimmt ganz viele von euch kennen. Man baut sich sein Eigenheim und grübelt und plant, dass ja alles perfekt wird. Und dann sind sie am Ende doch da. Die kleinen Mängel, ja, die man einfach nicht ausmerzen können hat. Oder vielleicht gibt es einen neuen Trend, der vorher noch nicht da war. Und viele Häuselbauer sagen dann, das würde ich beim nächsten Mal besser machen. Und das hat auch seine volle Berechtigung. Nur ich denke mir immer,
Wir haben das zur damaligen Zeit mit unseren Möglichkeiten, mit bestem Wissen und Gewissen gemacht und dann darf man einmal zufrieden sein. Im Wort zufrieden steckt übrigens Frieden drinnen. Und das ist, denke ich, die große Kunst, sowohl einen Anspruch an sich zu haben, der einen fordert, aber in einem Maß zu bleiben, wo ich mit mir im Frieden bin. Also mein Tipp heute für euch, liebe Hörerinnen und Hörer. Eine Situation am Tag, in der man sich sonst ärgern darf, weil es nicht perfekt ist. Vielleicht kann man heute einfach einmal mit 90% statt mit 100% zufrieden sein und sich freuen, dass es gut ist, wie es ist. Vielleicht geht es ja im Leben gar nicht darum, perfekt zu sein, sondern vielleicht geht es einfach darum, dass wir ganz wir selber sind. Mit all unseren Ecken und Kanten, mit all unseren Stärken und Schwächen. Und so möchte ich euch ein sehr passendes Fendi Liedl jetzt noch dazu spielen und wünsche euch ganz viel Freude beim Zuhören von diesem wunderschönen Song vom Film The Greatest Showman.

Und an dieser Stelle darf ich mich dann schon wieder bedanken fürs Zuhören und danke auch an das Freie Radio Salzkammergut für die Sendezeit. Es darf mich unglaublich freuen, wenn wir uns in 2 Wochen wieder hören, am Montag um 8.30 Uhr. Und jederzeit könnt ihr die Sendung auch gern nachhören unter www.freiesradio.at oder unter www.regina-blamberger.at. Und wenn es euch gefallen hat, dann tat es gern auch weiterteilen.

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3: Willkommen bei den Stimmlagen, dem gemeinsamen Infomagazin der Freien Radios in Österreich. Heute gestaltet von der Redaktion von Andi, den O94 News auf Radio Orange in Wien. Am Mikrofon ist Stefan Resch. Das große Thema ist der Spardruck in Bund und Ländern. Wissenschaftsministerin Eva-Maria Holzleitner hat zwar angekündigt, die Kürzungen bei den Universitäten erst im Herbst wieder zu diskutieren, in Wien gingen trotzdem zigtausende auf die Straße, um gegen Einschnitte in der höheren Bildung zu protestieren. In unserem zweiten Beitrag beschäftigen wir uns mit Bulgarien. Nach Daras Sieg im Eurovision Song Contest rückte das Land kurz in den Fokus der österreichischen Öffentlichkeit. Dabei fanden auch viele Vorurteile und Klischees ihren Weg in die Medien. Zum Abschluss der Sendung sprechen wir über eine wachsende Sportart, deren Community sich politisch eindeutig positioniert. Roller Derby.
4: Die Bundesregierung informierte am Montag, den 18. Mai, die Universitäten darüber, dass sie eine Kürzung des Universitätsbudgets österreichweit plane. Und zwar in bisher beispielloser Form. Die Ausgangslage der laufenden Leistungsvereinbarungsperiode 2025 bis 2027 beträgt 16,5 Milliarden Euro inklusive ÄrztInnengehälter an den Universitätskliniken. Auf Basis der WIFO-Prognosen wurde für 2028 bis 2030 ein Bedarf von 18 Milliarden Euro errechnet, um Kostensteigerungen abzufangen. Doch statt einer Inflations- und kostenbedingten Fortschreibung soll die Universitätsfinanzierung auf 15,5 Milliarden Euro gekürzt werden. Das ist ein Minus von 6% gegenüber der Ausgangsbasis und ein Minus von 2,5 Milliarden Euro oder rund 14% gegenüber dem tatsächlichen Finanzierungsbedarf. Kritik an den Sparplänen für die Universitäten kommt aus unterschiedlichen Ecken. Nicht zuletzt aus den Reihen der SPÖ selbst. Wiens Bürgermeister Michael Ludwig kritisierte die Sparmaßnahmen seiner Parteikollegin und Bundesministerin für Forschung Eva-Maria Holzleitner. Österreichs wichtigste Ressource seien Bildung, Wissen und Innovation. Daran hänge die Zukunft unseres Landes, so Wiens Bürgermeister. Auch die Landeschefs von Oberösterreich, Kärnten und der Steiermark übten Kritik. Um gegen diese drastischen Budgetkürzungen zu demonstrieren, mobilisierten sich zunächst am Mittwoch, den 27. Mai in Wien und in den folgenden Tagen auch in weiteren Universitätsstädten österreichweit Studierende, Mitarbeitende und Lehrende. Zu der Protestveranstaltung am Mittwoch kamen laut Hochrechnungen über 21.000 TeilnehmerInnen. Redebeiträge kamen vom Vorstand der österreichischen HochschülerInnenschaft, Selina Wienerreuther, Umut Owert und Miriam Ammann.
5: Es ist so wichtig, dass Sie heute alle hier sind. Denn was gerade passiert, ist ein direkter Angriff auf unsere Hochschulen, auf unsere Bildung und auf die Zukunft von uns allen. Die Einsparungen der Bundesregierung dürfen nicht auf Kosten der Wissenschaft und unserer Bildung passieren. Wir sind schon jetzt weit entfernt vom freien und offenen Hochschulzugang. Aber was uns unter solch einer Budgetsituation erwartet, ist fatal. Schlechtere Betreuungsverhältnisse, weniger Studienplätze und mehr Zugangsbeschränkungen. Wenn der Zugang noch weiter beschränkt wird, werden die Hochschulen einmal mehr zu elitären Räumen. Das gilt es dringend zu vermeiden.
6: Ich möchte hier auch die Website des Bundeskanzleramts zitieren. Bildung ist eine zentrale Zukunftsinvestition. Jeder Euro, den wir heute in unserem Bildungssystem investieren, stärkt die Gesellschaft, unseren Wirtschaftsstandort und die Innovationskraft unseres Landes. Ein Zitat fällt mir auch noch ein. Jetzt das Richtige tun. Wo ist es geblieben? Wo? Wir werden heute auf der Straße die Bundesregierung an ihre Versprechen erinnern. Diese Bekenntnisse sind schön, aber Wissenschaft und ihre Freiheit können nicht nur von Luft und guten Absichten leben. Sie brauchen auch die finanziellen Mittel, um überhaupt existieren zu können. Denn wir alle wissen, wie die Sonntagsfragen in Österreich ausschauen. Gerade jetzt dürfen wir nicht den Weg für wissenschaftsskeptische und wissenschaftsfeindliche Politik ebnen. Genau das passiert aber, wenn an den Universitäten gespart wird. Es braucht jetzt klare Entscheidungen und die richtigen Prioritäten in der Budgetpolitik. Für freie Wissenschaft, für faire Arbeitsbedingungen und für offene Hochschulen als Fundament unserer demokratischen Gesellschaft.
4: Die voraussichtlichen Folgen der Einsparungen wären gravierend. Stellenabbau von Mitarbeitenden an den Universitäten, Verringerung der Studien- und Vorlesungsplätze, veränderte Aufnahmeverfahren, mögliche Schließung kleinerer Studiengänge und ein Anstieg der Studiengebühren. Weitere Folgewirkungen würden laut Jens Schneider, Rektor der Technischen Universität Wien, auch den Wirtschafts- und Innovationsstandort Österreich betreffen. 80% der Patente und der wichtigsten wissenschaftlichen Publikationen kämen aus den Unis. Ohne den technischen Nachwuchs aus den Unis trockne die Forschungspipeline aus. Auch auf die Gesundheitsversorgung würde eine Kürzung des Unibudgets im erwarteten Ausmaß durchschlagen, wie der Rektor der Medizinischen Universität Wien, Markus Müller, erläuterte. Die Unikliniken seien oft die einzige Anlaufstelle bei schweren und speziellen Erkrankungen. In Wien leiste das AKH alleine ein Drittel der Patientenversorgung. Auch der Rektor der Universität Wien, Sebastian Schütze, meldete sich zu Wort und verlangte von der Politik eine klare Linie, um so Planungssicherheit für die österreichischen Universitäten zu gewährleisten.
1: Und eine Sache möchte ich auch gleich am Anfang hervorheben. Hier sind wir uns alle zur Abwechslung mal völlig einig. Die Rektorate, die Professoren, die Studierenden, die ÖH, die Senate, die Uniratsvorsitzenden, die Betriebsräte, alle sind wir der Meinung, das ist einfach überhaupt undenkbar, was uns da bislang angeboten wurde. Unverhältnismäßig ist, dass die Universitäten, die überhaupt nur einen Gesamtbudgetanteil von 4% haben, hier quasi die gesamte Summe einsparen sollen auf dem Rücken der Universitäten und auf dem Rücken unserer jungen Generation. Und dafür lassen wir uns nicht hergeben. Denn es geht ja, und da haben wir eben schon das Zitat der Bundesregierung gehört, wir tun ja viele wichtige Sachen, Bildung und Ausbildung, Wissenschaft und Forschung, das sind Grundpfeiler unserer Gesellschaft. Da geht es ans Eingemachte, da geht es um die Demokratie, da geht es um den Wohlstand, da geht es vor allen Dingen auch um die Zukunft der jungen Generation und ein bisschen Generationengerechtigkeit sollte vielleicht auch noch mit im Programm sein. Wir verlangen von dieser Bundesregierung, und zwar jetzt, einen verlässlichen Finanzierungspfad für die LV 28 bis 30. Und erinnern möchten wir ja auch nochmal daran, das ganze Ding ja vor ein paar Monaten, den FTI-Pakt, den haben wir sogar mitfinanziert. Da waren ja 8,7% Steigerung ganz normal zur Abdeckung der Inflation. Ich betone hier nochmal, auch wir haben verstanden, dass die Zeiten anders geworden sind. Aber das Minimum sind die 18 Milliarden und das ist nicht mehr als die Abdeckung von Inflation und Gehaltssteigerung. Ich glaube, das muss ganz klar sein und diese Forderung würden wir jetzt gerne diskutiert haben. Was wir in den letzten Tagen erlebt haben, war vor allen Dingen Zahlenspiele, vage Andeutungen und eine Verschiebung auf die ominöse Herbstklausur der Bundesregierung. Ich muss sagen, meine Geduld ist jetzt zu Ende und wir sollten so lange laut bleiben, bis wir jetzt konkrete Ergebnisse bekommen. Wir stehen für die ganzen genannten Themen, die große gesamtgesellschaftliche Themen sind. Das heißt, wir stehen auch in der Verantwortung für die anderen, die nicht das Privileg haben, einer Universität zu unterrichten, zu lehren oder hier zu studieren. Wir stehen hier für ganz viele und betonen möchte ich auch nochmal, dass wir für unsere Mitarbeiterinnen und Mitarbeiter und für unsere Studierenden jetzt Planungssicherheit brauchen. Ja, Universitäten kann man weder leiten, noch finanzieren, noch in die Zukunft führen, wenn es keine Planungssicherheit gibt. Universitäten kann man nicht ein bisschen raufsparen oder wieder ein bisschen runtersparen oder wieder ein bisschen hochsparen. Das funktioniert nicht. Und ich möchte dazu sagen, die österreichischen Universitäten waren in den letzten Jahren außerordentlich erfolgreich. Das wollen wir ja auch mal sagen, das mehr an Budget, was wir bekommen haben, genauso umzusetzen, wie wir es mit der Politik verabredet haben. Mehr Stellen schaffen, Betreuungsverhältnisse verbessern und endlich die österreichischen Universitäten im internationalen Kontext wieder nach oben bringen. Das ist unser Verdienst, euer aller Verdienst. Und da sind wir jetzt umso mehr nicht begeistert.
4: Sprecherinnen des Netzwerk Unterbau Wissenschaft, kurz NUWIS, kritisierten vor allem die Auswirkungen der Sparpläne auf die 10.000 prekär Beschäftigten an österreichischen Hochschulen.
7: Wir sind heute hier als eure Arbeitnehmervertreterinnen. Wir vertreten euch, die Zukunft, die Innovationskraft des Landes. Wir sind NUWIS, das Netzwerk Unterbau Wissenschaft. Wir kämpfen seit 2022 für gute Arbeitsbedingungen der 47.000 Forscherinnen und Künstlerinnen an Österreichs Unis. 80% von uns sind befristet, haben befristete Verträge. Das betrifft sowohl Nachwuchsforscherinnen als auch Postdocs. Wir solidarisieren uns auch mit 22.000 Mitarbeiterinnen des allgemeinen Personals. Mit der UGNO-Welle 2021 und der Neuordnung der Kettenvertragsregel, dem 109er, hat sich die ohnehin schon sehr prekäre Situation noch einmal deutlich verschlechtert.
4: Zuletzt sehen auch die Studierenden selbst ihre Zukunft und die der österreichischen Hochschulen gefährdet.
8: Ich denke, dass Uni-Einsparungen definitiv eine falsche Entscheidung sind, also an Bildung zu sparen, setzt an der ganz falschen Stelle ein, besonders wenn man halt so mit einbezieht, dass es auch andere Sachen gibt, wo man definitiv mehr und einsparen könnte und müsste.
9: Schmerzhafteste auch gesamtgesellschaftlich. Ich meine, es steht eine Kürzung von vielen Stellen im Raum, darunter eben auch medizinisches Personal, Ärztinnen und Ärzte, aber natürlich auch Angehende, also Studierenden, Zahlen, die jetzt schon natürlich limitiert sind und die dann ja auch, wo geschaut werden muss, wie das dann weiter gehandhabt wird, wie das überhaupt möglich sein soll. Aber zusammengefasst einfach eine Kürzung von Personal, bestehenden und zukünftigen, was schlechter ausgebildet werden kann und so, was natürlich dann auch Folgen für die Patientinnen und Patienten, für eben die Gesellschaft unmittelbar hat. Ja, aber natürlich auch sonst eben, wie es schon angesprochen wurde, schlechtere Verhältnisse, Betreuungsverhältnisse, sage ich jetzt mal. Und das ist aber nur das Personal, natürlich kommt das ganze andere dazu, die Infrastruktur, also wie es da auch schon gesagt wurde bei der Kundgebung, also es gibt einfach so viele Grundlagen, auf denen die Unis basieren, die man nicht einfach rauf und runter regulieren kann, wie man will, sondern das muss einfach fest bestehen und Planungssicherheit vorhanden sein, damit man gut weiterkommen kann.
10: Es sind super viele Leute da, also ich glaube, alle sind wirklich sehr dahinter. Wir haben auch davor schon von Professoren Anregungen bekommen, dass wir kommen sollen. Also ich würde sagen, die meisten Leute, die ich kenne, sind da. Die Stimmung ist aufgeheizt, die Leute sind frustriert, die Leute sind verärgert.

0: Verlust.
1: Wird es unattraktiver, wenn dieser Studienstandort Österreich-Wien wegfällt oder weniger wird, ist es ja auch eigentlich ein wirtschaftlicher Verlust irgendwo für die Regierung, weil es sind ja trotzdem 200.000 Studenten oder so in Wien oder halt eine sehr hohe Zahl. Und wenn diese dann wegfallen, dann Prestige, Kultur, aber auch einfach wirtschaftlich keine sehr schlaue Entscheidung.
0: Wir haben ja Kürzungen bis zu 1 Milliarde Euro geplant oder diskutiert, und wenn das durchgeht, ist das wirklich so nicht unbedingt der letzte, aber auch weit nicht der erste Nagel im Sarg der Zukunft. Und das haben Sie eh auch schon diskutiert, dass Studiengänge vielleicht ganz geschlossen werden, was ich eigentlich wirklich komplett den falschen Weg finde. Also wie gesagt, eigentlich gerade bei Bildung gehört eigentlich 1 Million mehr ins Budget als 1 Milliarde mehr ins Budget als 1 Milliarde weniger. Und es wäre einfach sehr, sehr schade, weil Wissen dadurch verloren geht auch und Wissen nicht weiterentwickelt wird. Vor allem in Bereichen, die zwar kleiner sind, aber dadurch nicht weniger wichtig. Bildung ist der letzte Ort, wo gespart werden darf, weil eine Nation steht und fällt mit ihrem Bildungssystem und mit der Bildung.
2: Beitragsgestaltung, Aufnahme und Interviewführung: Vincent Lutz und Sophia Tietjen.
3: Bangaranga. Mit diesem Lied von der Sängerin Dara gewann Bulgarien den Eurovision Song Contest 2026 in Wien. Das Land macht seit 2005 bei dem Song Contest mit. Das war der erste Sieg für Bulgarien bei dem Wettbewerb. Somit wird die nächste Austragung des Song Contests höchstwahrscheinlich in der Hauptstadt Sofia stattfinden. Zwar waren die meisten Berichterstattungen über den Sieg Bulgariens positiv konnotiert, doch ein Blick auf die Boulevardmedien Österreichs offenbart eine deutlich kritisch gefärbte Darstellung. So stand in der Kronenzeitung, Zitat: Dara holt ESC-Gold für das Armenhaus Europas. Aus Geldmangel hat Bulgarien 3 Jahre lang auf die Teilnahme am Song Contest verzichtet. Nun kehrt das unbekannte Land als Sieger zurück. Das ESC-Gold ist für das Armenhaus Europas eine Riesenchance. Nicht nur für den Tourismus, auch für die gedemütigte bulgarische Seele ist dieser Sieg ein Segen. Zitat Ende. Jetzt rudert das Boulevardmedium zurück. Der Artikel wurde gekürzt und statt Armenhaus ist nun die Rede von einem, Zitat, gebeutelten Land. Der Ton des Artikels verweist auf einen allgemein verbreiteten Diskurs über den Balkan in westeuropäischen Ländern. Dabei werden stereotype Vorstellungen wie Armut, Rückständigkeit und gesellschaftliche Instabilität reproduziert und auf subtile Weise verstärkt. Der Balkan wird so zum anderen innerhalb Europas. Ein User schreibt im Online-Forum der Kronenzeitung: Finanzierung durch die EU und somit auch wieder die Österreicher. Ein weiterer User schreibt: Warum schicken wir dann Geld in die Ukraine, wenn wir eh mehrere Armenhäuser in Europa haben? Darin zeigt sich ein Diskurs, der den Balkan primär über wirtschaftliche Defizite und Rückständigkeit definiert. Kirill Dimitrov ist ein in Österreich aufgewachsener Bulgare und Student in Wien. Zu dem Diskurs äußerte sich:
4: Selbst da war ich für Krone-Verhältnisse schockiert. Also, dass das Land so dermaßen runtergezogen wird, noch dazu von einer bulgarischen Autorin selbst. Also weiß nicht, wie viel an Ressentiments diese Frau ihrem Herkunftsland gegenüber pflegt. Also es war schockierend zu lesen und finde generell in einem ausländischen quasi Medium über ein anderes Land so herzuziehen und das so runterzuziehen, einfach ethisch fragwürdig. Ich meine, klar, Bulgarien hat seine Probleme politisch, wirtschaftlich, gesellschaftlich. Die kann man und muss man auch nicht schönreden. Kann man auch, finde ich, in einem Artikel sehr neutral einfach erwähnen. Aber ich finde das jetzt, was zum Beispiel in der Krone geredet und geschrieben wurde, einfach nur purer Ragebait und low-key Ausländerhass, auch wenn es von der Bulgarin selber kommt. Im Standard gab es auch einen Artikel, wo erwähnt wurde, die als chronisch depressiv verschriene bulgarische Gesellschaft. Das fand ich auch schon ein bisschen grenzwertig, weil es halt sehr viele Stereotype so unhinterfragt quasi weiter verbreitet. Und ich meine, klar, die Stereotype sind jetzt auch nicht komplett aus der Luft gegriffen, es ist schon ein Wahrheitsgrad dran. Aber wenn es jetzt um die ESC-Austragung

0: angeht, denke ich mir, kann man sich schon auch, was ja im Land selber so ist, es ist eine riesengroße Aufbruchstimmung, es ist eine riesengroße Euphorie. Die Leute sehen das als Chance.
1: Bulgarien hat dieses Jahr den Euro angenommen, war Gastgeber des Radrennen Giro d'Italia und wird nächstes Jahr auch das Gastgeberland des größten Musikevents der Welt. In den vergangenen Jahren hat sich also einiges im Land getan. Wie wurde der Sieg also im Land selbst wahrgenommen? Auch wenn das Lied Bangaranga in Bulgarien anfangs auf viel Kritik stieß, so gab es Anschuldigungen, dass das Lied satanistisch sei, wurde Dara insofern mit großer Begeisterung empfangen. Generell lässt sich sowohl in der Bevölkerung als auch in den Medien eine überwiegend positive Wahrnehmung des Sieges erkennen. Der Eurovision Song Contest ist tief mit der LGBT-Community Europas verbunden. Für die konservativen Schichten des Landes wird das unter anderem als Bedrohung wahrgenommen. Kirill sieht sich selbst als Teil der LGBT-Community. Er hat mit uns seine Erfahrungen als queerer Mensch in Bulgarien geteilt.
0: Also Bulgarien ist ein Land, wo die Homophobie und generell Queerphobie schon sehr tief kulturell auch verankert ist. Und die LGBT-Community dort hat es definitiv nicht einfach. Sich sichtbar als queere Person zu zeigen, ist selbst in Städten wie Sofia unter Umständen gefährlich. Da habe ich auch selber schon Erfahrungen gesammelt und wurde schon auf offener Straße wüst beschimpft und beleidigt. Zum Glück nicht physisch angegriffen, aber das kommt schon auch vor. Es gibt zwar schon die Pride-Veranstaltungen und alles, aber auch unter strengem Schutz bzw. hohen Sicherheitsvorkehrungen. Und die Teilnehmenden werden auch aufgefordert, abseits der Pride-Demo keine Pride-Symbole zu zeigen, einfach um sich selbst zu schützen. Wie gesagt, mir ist es auch schon mal passiert. Ich war mit einer Regenbogenfahne unterwegs für nicht einmal 2 Minuten außerhalb von der Pride. Und wurde in diesen 2 Minuten, wo ich alleine mit der Regenbogenflagge unterwegs war, von einer Gruppe junger Männer im Auto, also aus dem Auto heraus, beschimpft und beleidigt und mir wurde auch Gewalt angedroht. Von dem her, es wird definitiv ein Culture Shock für Bulgarien, so eine große Menge an queeren Personen aufzunehmen, rund um den ESC, weil die Fanbase ja doch sehr queer ist.
1: Zu der generellen Lage von queeren Menschen in Bulgarien und der bevorstehenden Austragung des Song Contests äußert sich Kirill.
0: Die Debatte selber ist aber schon auch in Bulgarien angekommen. Also direkt nach dem Sieg war in einem der Sender in einer Show eine Diskussionsrunde zur Austragung des ESC und da wurde schon auch aufgebracht die Frage, ob die Gesellschaft bereit ist, so viele bunte, diverse Menschen aufzunehmen und willkommen zu heißen. Und da haben die Leute schon auch ihre Zweifel geäußert. Also stelle ich mir schon schwierig vor, nicht unmöglich und ich glaube, das wird Bulgarien schon hinbekommen, aber es wird auf jeden Fall ein Culture Shock und schon noch irgendwo ein Clash. Ich hoffe, dass es dann letztendlich zum Positiven die Sachen verändert im Land und das bisschen so ein Weckruf wird für die Bevölkerung und dieses Stigma vielleicht auch abgebaut wird, weil sehr viel an Homo- und Queerfeindlichkeit einfach auch aus Unwissen herauskommt und aus ganz, ganz, ganz, ganz vielen Desinformationskampagnen. Anti-westlichen Desinformationskampagnen, anti-europäische Desinformationskampagnen. All in all wird es, glaube ich, zu einer Spannung werden. Also, ich bin selber jedes Jahr sehr vorsichtig und denke zweimal darüber nach, wie ich mich äußere und wie ich ankomme bei den Leuten, um nicht zu queer zu wirken, teilweise, wenn ich dort bin. Deswegen, ja. Es wird interessant, aber wie gesagt, ich hoffe, es wird auch ein Weckruf und eine positive Erfahrung dann auch für die Menschen dort.
1: In dem südosteuropäischen Land tut sich also einiges. Welche Pläne Bulgarien für die Austragung des Events hat, wird sich in den nächsten Monaten zeigen.
2: 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Von 4. bis 6. Juni 2026 finden die 7. österreichischen Meisterinnenschaften im Roller Derby in Wien statt. Über 3 Tage treten in einer unscheinbaren Turnhalle in der Donaustadt 9 Teams in 11 Spielen gegeneinander an. Das Prinzip dabei ist einfach, die SpielerInnen sind mit Rollschuhen und Protektoren ausgestattet, dann geht es auch schon auf die Piste.
3: 2 Teams treten gegeneinander an auf einem ovalen Track in einer Turnhalle. Es gibt eine Person, die hat einen Stern auf dem Helm, beziehungsweise sind es 2 Personen, wenn 2 Teams gegeneinander antreten. Und das sind die Personen, die Punkte machen können. 4 andere SportlerInnen versuchen, die gegnerische Person mit dem Stern, das ist die Jammerin, aufzuhalten. Also es ist quasi Slalom, Laufen, gleichzeitig aufgehalten werden, viel Körperkontakt, harte Hits und viel Hinfallen manchmal.
2: Rund um die sportliche Aktivität zeichnet sich die Roller Derby Community auch durch ihre Kultur aus, angefangen bei den SpielerInnen und ihrem gesellschaftspolitischen Bewusstsein.
3: Das Besondere am Roller Derby ist, dass es hauptsächlich von Frauen, also von Cis- und Transfrauen und genderqueeren Personen, wie zum Beispiel nicht-binären Personen, gespielt wird. Vor allem bei uns in Österreich sind alle 5 Ligen Flinterligen. Was auch besonders ist, ist, dass wir machen alles selbst. Also Roller Derby basiert auf einer sehr starken Do-it-yourself-Kultur.
4: Wir haben einfach eine klare Haltung und die ist antifaschistisch, queerfeministisch und antikapitalistisch. Wir wollen unseren Sport machen, ohne den Druck für Geld Leistung erbringen zu müssen. Schaffen wir ganz gut. Wir sind trotzdem super gut dabei.
2: Das liegt auch an der Geschichte der Sportart. Den Verein Vienna Roller Derby gibt es seit 2011. Der Ursprung des modernen Roller Derby liegt nur ein Jahrzehnt weiter zurück, rund um die Jahrtausendwende.
5: Also ursprünglich kommt Roller Derby aus Amerika und hat so ein bisschen Wurzeln so in der Punk-Szene, würde ich sagen. Aber bei uns ist es einfach wichtig, dass wir so inklusiv sind wie möglich, dass wir eben nicht nur eine Frauensportart sind, sondern dass auch eben Transpersonen und genderqueere Personen bei uns willkommen sind. Und es ist einfach super wichtig für uns, dass wir offen sind für die Community oder Teil der Community sind.
6: Im Roller Derby wird auch groß geschrieben, dass wirklich jeder dort einen Platz finden kann, unabhängig von Vorerfahrungen, Körperform, Gender, whatever. Das ist einfach ein ganz großer, ein integraler Bestandteil des Sports und das schlägt sich auch wirklich in allem nieder, was man so zu tun hat mit der Organisation von solchen Events etc. Da wird viel darauf geachtet, dass es eben für alle einen Platz gibt.
2: Viele Traditionen des Roller Derby kommen aus dieser Geschichte und diesem Selbstverständnis, erklären Schandmaul und ihre Teamkollegin Dirty Daisy weiter.
6: Ein Teil, der davon noch übrig geblieben ist, ist zum Beispiel, dass man sich einen Namen gibt, unter dem man on track geht. Der ist frei zu wählen. Leute haben da ganz unterschiedliche Herangehensweisen, was sie da für einen Namen wählen. Einen, der sie ausmacht, einen, der sie bezeichnet, einen, den sie schlicht lustig finden, einer, der vielleicht in Verbindung steht mit der Nummer, die sie dazu wählen. Die kann man dann auch auf dem Rücken unserer T-Shirts lesen, sofern wir lang genug stillstehen.
5: Und wir nennen uns auch meistens gegenseitig tatsächlich bei unseren Derby-Names.
6: Von ganz vielen Leuten aus dem Verein weiß ich den richtigen oder legalen Vornamen nicht. Keine Ahnung, wie diese Leute heißen, keine Ahnung, was diese Leute im richtigen Leben machen, aber das sind wirklich gute Freunde und die heißen so, wie es hinten auf ihrem Leibel draufsteht.
2: 2026 ist Roller Derby erstmals bei den Sport Austria Finals vertreten. Mehr als 7000 AthletInnen treten in 46 Sportarten an, die meisten davon in österreichischen Staatsmeisterschaften. Diese Aufmerksamkeit kann auch Roller Derby gut gebrauchen.
7: Wir sind froh, dass wir im Rahmen der Sport Austria Finals unsere ÖM ausrichten können, weil wir halt die Sichtbarkeit brauchen. Manchmal muss man aufs kapitalistische System zurückgreifen, um Unterstützung zu bekommen, damit wir uns unseren Sport weiter leisten können. Wir haben aber auch schon Sponsorings abgelehnt von Unternehmen, die wir als nicht passend für unseren Verein befunden haben. Also wir finanzieren uns hauptsächlich durch unsere Mitgliedsbeiträge, durch den Eintritt, den die Personen zahlen, wenn sie zu unseren Spielen kommen, durch Spenden. Das ist unser Einnahmequelle. Und wenn wir keine Spiele haben, dann haben wir kein Geld. Und wenn wir keine Halle haben, haben wir keine Spiele.
2: Spiel- und Trainingsstätten sind für Vienna Roller Derby nicht so einfach zu finden. Der Verein ist diesen Sommer wieder einmal auf der Suche nach einer neuen Spielstätte. Chuckernaut berichtet von den Problemen.
7: Die Turnhalle, in der wir trainieren und in der wir auch die ÖM ausrichten und die meisten unserer Spiele, da wird der Boden renoviert und wir verstehen auch dann, dass da halt einfach zu ist und wir wissen nicht, wie es dann weitergeht. Wir haben schon Trainingsorte, aber die sind alle viel zu klein, viel zu wenig Platz, dass wir da wirklich Trainingsspiele spielen können, weil wir haben jeden Samstag innerhalb unseres Vereins Trainingsspiele, die quasi ein richtiges Spiel simulieren. Also wir bräuchten eine Dreifachturnhalle. Ich glaube, das sind so circa 1000 Quadratmeter, die wir da brauchen. Am schönsten wäre natürlich ein Holzboden, so ein Sportparkett.
2: Trotz der Schwierigkeiten mit der Infrastruktur hat sich Österreich und insbesondere Wien mit Vienna Roller Derby zu einer guten Adresse in der Sportart entwickelt.
3: Also Vienna Roller Derby ist sechsfacher Austrian Champion. Dieses Wochenende hoffentlich das siebte Mal in beiden Divisionen. Also mittlerweile haben wir schon zwei Divisionen. Insgesamt gibt es 9 Teams in Österreich. Unser Vienna Roller Derby A-Team, die Oysters, sind europaweit unter den Top 20 der besten Roller Derby Teams. Das ist schon was, vor allem wenn man bedenkt, wie wenig Trainingsmöglichkeiten wir haben. Unser B-Team, die Vienna Beast, wir sind unter den Top 200 und Roller Derby ist so gewachsen und so beliebt, vor allem auch in Wien, dass wir mittlerweile auch ein C-Team haben.
2: Dieser Beitrag wurde gestaltet von Stefan Resch.
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Ja, herzlich willkommen bei unserer heutigen Folge von Kämmerzamm, der Sendung der Klima- und Energie-Modellregionen. Heute am Mikrofon Sibylle Chiari und ich freue mich, heute einen bunten Mix an Themen mitbringen zu dürfen. Die heutige Sendung widmet sich dem Thema Klimaschutz Quo Vadis. Wir werden so ein bisschen einen breiteren Blick aufmachen, wo wir gerade in Sachen Klimaschutz in Österreich stehen, global stehen, in der Region stehen und ein bisschen berichten, was uns gerade in unserer Arbeit beschäftigt. Die Klima- und Energiemodellregionen sind ja ein Programm vom Klima- und Energiefonds. Und wer die Medien in letzter Zeit verfolgt hat, hat vermutlich mitbekommen, dass es hier genauso wie in vielen Bereichen in den letzten Wochen ganz viel Diskussionen gab, wie die Zukunft ausschaut, wie es mit Projekten weitergeht, wie es mit Finanzierung weitergeht. Mit sehr, sehr großer Gespanntheit wurde auch die Rede des Finanzministers letzte Woche erwartet. Und jetzt schön langsam gibt es ein kleines bisschen mehr Klarheit auch für die Zukunft der Klima- und Energiemodellregionen. Bei uns in der Region gibt es ja die Vöcklerager-Region mit 30 Gemeinden, die sich hier in diesem Programm engagiert und auch die Traunstein-Region mit 13 Gemeinden, die sich hier sehr stark engagiert seit vielen, vielen Jahren, um eben Klimaschutzprojekte bei uns in der Region auf den Weg zu bringen, zu begleiten, um engagierte Bürger und Bürgerinnen zu unterstützen, auch ihre Ideen in dieser Richtung umzusetzen, um Betrieben unter die Arme zu greifen und aber auch ganz prominent, um eben Gemeinden auf diesem Weg zu begleiten. Und die Herausforderungen werden ja nicht kleiner. Deshalb ist es eigentlich jetzt also ein bisschen ein Aufatmen, dass tatsächlich auch in der Budgetrede des Finanzministers bestätigt worden ist, dass die Programme, die Klima- und Energiemodellregionen und auch die Klimawandelanpassungsregionen fortgeführt werden. Sie sind ja auch im Regierungsprogramm eigentlich verankert und eben weiter finanziert werden. Und Anlass für uns natürlich zu feiern und auf der anderen Seite auch zu reflektieren, was macht unsere Arbeit aus, wie können wir stärker auch in die Region wirken, was sind da Themen, die wir stärker aufgreifen sollen. Darüber wollen wir in dieser Sendung ein bisschen reflektieren. Und um diesbezüglich ein bisschen in Fahrt zu kommen, lassen wir uns von Jan Delay ein bisschen mit Musik inspirieren.

Willkommen zurück bei unserer heutigen Folge vom Kämmer Zamm, am Mikrofon Sibylle Chiari. Und ich möchte jetzt ein bisschen weitergehen auf dem Weg, den wir in den nächsten Jahren beschreiten werden mit unserer Arbeit in den Klima- und Energiemodellregionen hier in der Region. Und zwar ist es ja quasi die Aufgabe dieser Regionen oder dieser verantwortlichen Stellen für diese Regionen, Klimaschutzprojekte auf den Weg zu bringen, Menschen zu motivieren, egal ob es private sind, Betriebe oder Gemeinden, aktiv zu werden und noch aktiver zu werden, den erneuerbaren Ausbau ambitioniert anzupacken, Möglichkeiten aufzuzeigen und die Leute bei diverse notwendigen Wenden mitzunehmen, sei es die Klimawende an sich, die Mobilitätswende, die Ernährungswende, wir brauchen auch eine Baustoffwende, eine Sanitätswende, alle möglichen Wenden stehen zur Debatte, um unsere Region nachhaltiger, unabhängiger, versorgungssicherer zu machen und letztendlich enkeltauglicher. Und daher möchten wir heute so ein bisschen einen Einblick geben in dieses breite Portfolio, das wir hier bearbeiten in diesen Regionen. In der Region Vöcklaager gibt es tatsächlich schon seit vielen Jahren und mittlerweile etwas über einem Jahrzehnt die Bemühungen, hier Akzente zu setzen. Es konnten schon viele Initiativen und Projekte gestartet werden. Eines davon ist sicher ein sehr wichtiges, da ja bei uns in der Region ein großes Thema ist, die Mobilitätswende voranzutreiben. Und hier gibt es jetzt tatsächlich verschiedene Ansätze. Einer, wo jeder mitmachen kann, der wirklich offen steht, ist das Thema Carsharing zu nutzen. Wir haben versucht, in den letzten Jahren immer mehr Standorte aufzubauen, um einen leichten Umstieg zu schaffen, auch vom Zweitauto vielleicht wegzukommen und einmal auszuprobieren, wie das möglich sein kann. Das ist eine der Initiativen, die wir seit Jahren begleiten. Der Verein, der das Ganze auch mit viel ehrenamtlichem Engagement unterstützt, heißt EVA Carsharing. Hier kann man sich gerne informieren und einfach mal reinschnuppern. Dann ist im Bereich der Mobilität natürlich auch ganz vieles, was mit Kindern und Jugendlichen zu tun hat, mit der Mobilität auf Schulwegen, mit sicheren Radwegen, auch mit Kompetenzen im Verkehr. Wir haben jedes Jahr Schulworkshops und Möglichkeiten,

Workshops finanziert bekommen. Die Anmeldung dazu ist unter den bei der Klimaaktiv-Website zu finden. Und genau solche Initiativen helfen uns sehr dabei, dass wir auch die Kinder und Jugendlichen fit machen für eine klimafreundliche Mobilität. Denn wer gar nicht erst wirklich gut Fahrradfahren lernt, traut sich dann natürlich später auch nicht im Verkehr ein guter, sicherer Verkehrsteilnehmer auf dem Rad zu sein. Und hier anzusetzen ist besonders wichtig. Uns wird dann immer wieder erzählt, dass selbst bei uns in der Region Vöcklerager ganz viele Kinder nicht den Fahrradführerschein auf Anhieb schaffen, dass es teilweise sogar mehr als die Hälfte der Klasse ist, die diese Prüfung nicht auf Anhieb bewältigen kann. Und deshalb ist es uns da wirklich wichtig, auch weiter anzusetzen. Und auch zum Thema Fahrradfahren sind wir jetzt gerade in den Startlöchern auch mit einem Projekt, wo wir uns ein Zielnetz anschauen für die Alltagsradler bei uns in der Region. Gott sei Dank sieht man ja immer mehr Menschen, die sich auch für den Arbeitsweg aufs Radl schwingen. Und um eben eine gute Infrastruktur langfristig anbieten zu können, aufbauen zu können, auch für Menschen, die vielleicht diesen Schritt noch nicht gewagt haben, ist es ja wichtig, dass man Orientierung hat, dass man weiß, wo kann man fahren, wo kann man sicher fahren, wie lange dauert es vielleicht auch. Und genau zu diesem Thema arbeiten wir gerade an einem LEADER-Projekt. Und wenn es dazu Anregungen, Fragen oder auch eben die Motivation gibt, hier mehr wissen zu wollen, dann bitte auch gerne bei uns direkt informieren auf unserer Website www.chemva.at oder uns kontaktieren unter info@chemva.at. Und passend zum Thema Mobilitätsrevende und Fahrrad gibt es jetzt das nächste Lied von uns.

gut geradelt mit Queen und Bicycle Race. Jetzt kommen wir wieder zurück an in unserer Sendung von Kemmerzamm, wo ich gerade schon erzählt habe, dass es uns in den Klima- und Energiemodellregionen darum geht, die Verkehrswende und die Energiewende gut anzuschieben und Verbündete zu finden, um hier gute Projekte auf den Weg zu bringen. Zum Thema Radfahren habe ich auch gerade schon gesagt, die Schulen sind hier sehr wichtige Partner für uns. Aber nicht nur beim Radfahren, sondern auch beim Zu-Fuß-Gehen. Auch das Zu-Fuß-Gehen hat viel Zukunft und viel Potenzial, auch unsere Gesundheit ganz massiv positiv zu beeinflussen. Wir haben deshalb auch für Schüler und Schülerinnen verschiedener Altersstufen ein Zu-Fuß-Geh-Quiz mit Fragen zu unserer Region entworfen. Das kann man auf unserer Website www.kemvaa.at mal ausprobieren und dann auch gerne im Unterricht verwenden. Da findet man auch andere Anregungen für den Unterricht oder Workshops mit Kindern und Jugendlichen. Aber nicht nur die Verkehrswende liegt uns ganz besonders am Herzen, sondern alles, was mit Energiethemen zu tun hat, ganz genau ebenso. Das sind einfach die ganz großen Hebel, die wir in die Hand nehmen können, um wirklich als Region wirksam zu werden im Klimaschutz. Wenn wir uns jetzt vor allem unseren regionalen CO2-Fußabdruck anschauen, dann spielt hier ganz besonders die Wärme- und Energieversorgung eine riesengroße Rolle, also die Art und Weise, wie wir Raumwärme bereitstellen, wie gut unsere Gebäude isoliert sind, das sind wirklich die ganz großen Hebel neben dem Verkehr. Und deshalb sind mein Kollege Christian Hummelbrunner und ich hier auch sehr bemüht, eben Lösungen durchzudenken, gemeinsam zu tüfteln und zu schauen, wie wir nicht nur die Gemeinden, sondern auch Betriebe und Private dabei unterstützen können, dass wir den Gebäudebestand in unserer Region klimafit bekommen und auch den erneuerbaren Ausbau dementsprechend vorantreiben. Eine tolle Art und Weise, wie man viele Menschen begeistern kann für Energiethemen, sind die erneuerbaren Energiegemeinschaften. Es ist ja seit einiger Zeit möglich, eben Strom zu verteilen, auch mit Nachbarn zu teilen, innerhalb eines Umspannwerks zu verteilen oder mit den Bürgerenergiegemeinschaften auch darüber hinaus. Und all diese Spielarten von möglichen Energiegemeinschaften versuchen wir auch quasi in die Bevölkerung zu bringen, Fragen zu beantworten, Angebote zu schaffen, immer wieder Infoveranstaltungen dazu zu machen. Und wir haben da auch eine ganze Serie an Mitmachmöglichkeiten entwickelt. Die sind auch alle zu finden unter dem Schlagwort Netzwerk Zukunft. Die Energiegemeinschaften der Netzwerk Zukunft sind bei uns in der Region leichte Einstiegsmöglichkeiten in dieses Thema. Da kann auch jeder mitmachen. Man muss da überhaupt nicht selber eine PV-Anlage am Dach haben. Hier können auch Mieter oder andere Häuselbauer und Besitzerinnen mitmachen, die keine Photovoltaikanlage am Dach haben. Oder auch Betriebe, die einfach einen hohen Bedarf haben, sind da ganz herzlich willkommen, auch teilzunehmen. Und mit all diesen kleinen Initiativen gelingt es uns dann natürlich sukzessive auch, dass wir uns abnabeln vom fossilen Tropf. Aktuell schaut es immer noch so aus, wenn wir uns und alle unsere Tätigkeiten in der Region zusammenzählen, brauchen wir doch noch für die gesamte Energie, die wir brauchen, 2/3 davon aus fossilen Quellen. Das ist sehr, sehr viel nach wie vor. Und das sollten wir schleunigst ändern, nicht nur, weil es jetzt einfach wirklich teuer geworden ist und wir merken, dass das wirklich drückt, sondern weil es auch wirklich sinnvoll ist, hier die Energiewende zu beschleunigen. Was heißt das jetzt konkret? Das heißt natürlich auch, dass wir uns auf die Suche nach Alternativen machen müssen. Alternativen in der Energieerzeugung. Und da ist, wie gesagt, die Photovoltaik natürlich eine ganz tolle Möglichkeit. Allerdings scheint die Sonne nicht das ganze Jahr. Soll uns nicht abhalten, weiter gut Photovoltaik auszubauen und auch die Netze entsprechend zu adaptieren. Auf der anderen Seite müssen wir uns halt wirklich auch Gedanken machen, wie geht das Ganze weiter im Winter? Wo kommt unser Strom im Winter her? Was kann es da für Alternativen geben? Und wir sehen, dass auf jeden Fall
in dem Strommix, der sich uns in Oberösterreich anbietet, hier noch ganz spannendes Potenzial ist bei Geothermie, Tiefengeothermie, also Erdwärme aus der Tiefe. Und auch in dem Bereich Windkraft natürlich große, große Potenziale ungehoben sind. Da kommen wir dann auch ein bisschen später in der Sendung noch im Detail drauf. Wir haben nämlich diesem Thema auch einen Stopp bei unserer letzten Chem-Energie-Exkursion gewidmet und werden dann noch einen kleinen Lokalaugenschein zum Ende der Sendung hören aus dem Windpark Munderfing. Und so viel möchte ich schon mal spoilern. Da wurden wir vom Geschäftsführer und Bürgermeister Martin Fockenberger persönlich durchgeführt durch diesen Windpark und in seine Windräder. Also die Energiewende greifbar machen, das ist für uns ein ganz, ganz wichtiges Thema und dann auch die Leute aus dem Schneckenhaus zu holen, fürs Thema zu begeistern und ganz konkret aufzuzeigen, wie sowas Abstraktes wie eine Klimawende sich in den Alltag, in das, was für uns relevant ist, übersetzen lässt und wo wir ganz leicht selbst tätig werden können und Hand anlegen können. Und zu diesem Engagement mehr nach einer kurzen Musikpause.

Ja, das waren Blind Melon mit No Rain. Also war nicht zynisch gemeint, aber ein Titel passend zum trockenen Frühjahr, das wir dieses Jahr erlebt haben. Eine Klimafolge, die wir hautnah auch bei uns in der Region immer stärker und immer öfter zu spüren bekommen, wo es wichtig ist, dass wir uns Gedanken darüber machen, wie wir hier gegensteuern können, wie wir auch mit einer in der Landwirtschaft mit Maßnahmen dagegen halten können. Auch diese Themen beschäftigen uns in den Klima- und Energiemodellregionen, die Themen Humusaufbau, bodenschonende Bearbeitung, aber auch genauso eben Themen zum Thema Wasserspeichern und Vorsorge. Und ich habe schon vorhin angekündigt, dass wir in unserer Arbeit in den Klima- und Energiemodellregionen auch versuchen, wirklich die Bevölkerung mitzunehmen. Einerseits, indem wir einfach Ansprechpartner, Dialogpartner sind für Ideen und andererseits aber auch immer wieder so Impulsgeber sind mit Themen und mit Veranstaltungen. Einerseits könnte es öffentliche Infoveranstaltungen und dann auch spezielle Veranstaltungen. Zum Beispiel wie die jetzt im September 2026 wieder geplante, groß angelegte Klima-Jugendkonferenz, die in Vöcklabruck zum zweiten Mal stattfinden wird, wo Schulen aus der Region eingeladen sind, ab der vierten Klasse Unterstufe teilzunehmen und wir wirklich ein tolles Workshop-Programm vorbereitet haben. Und gerne auch noch melden, wenn es Interesse gibt. Es sind noch ein, zwei Klassenplätze verfügbar. Und die Teilnahme daran ist gratis und wir versuchen dafür die Schulen wirklich ein sogenanntes Hands-on-Programm zu gestalten. Ein Programm, wo die Schüler und Schülerinnen nicht von deprimierenden Fakten erschlagen werden, sondern ganz im Gegenteil motiviert werden, kennenlernen dürfen, was alles Teil der Lösung sein kann, wie sie selber in ihren Gestaltungsspielräumen Dinge entdecken, die tatsächlich auch eine Wirkung haben, dass sie sich nicht ohnmächtig fühlen und das Problem, ein so großes, komplexes Problem für sie heruntergebrochen wird, übersetzt wird in ihre Lebenswelt, in ihren Alltag und sie für sich im Kleinen eben Lösungen finden, die ihnen hoffentlich dann auch ein bisschen ja, mehr Hoffnung machen und ihr Engagement schüren. Und das ist ein ganz wichtiger Punkt, das sehen wir immer wieder in der Arbeit, dass es einfach bei vielen Menschen gar nicht darum geht, dass sie Klimaschutz nicht unterstützen wollen, also der große Mehrheit, nicht nur der Österreicher, sondern weltweit der Menschen sind wirklich sehr besorgt über die Entwicklungen und viele sind aber auch sehr ratlos, was jetzt ihre Rolle ist, was ihr Beitrag sein kann, was kann man tun, wenn man nicht gerade an den großen Hebeln der Politik sitzt. Es braucht ja tatsächlich beides. Es braucht natürlich einen guten politischen Rahmen, aber es braucht auch Menschen, die mitmachen und sich mitreißen lassen. Und diese Begeisterung der Bevölkerung, das ist natürlich auch was, was uns sehr umtreibt. Wie können wir Menschen da ein bisschen mit ins Boot holen? Was sind die Dinge, die dann auch wirklich überzeugend sind? Und wie können wir vor allem ein Phänomen überwinden, das in Österreich ganz besonders präsent ist, nämlich das Thema, dass wir für alles ganz schnell eine Ausrede finden. Also wenn es um Klimaschutzmaßnahmen geht, kommen ganz schnell so Themen auf den Tisch wie, ja, das ist ja aber eigentlich viel zu teuer, kostet es nicht so viel in Klimaschutz zu investieren. Dann so Themen wie, aber doch nicht ich, das muss ja bei anderen machen, aber ich als kleine Einzelperson kann da nicht wirksam werden. Oder vielleicht auch die Zweifel, die Art und Weise, wie Klimaschutz gemacht wird, ist vielleicht nicht effektiv oder es soll nicht hier bei uns passieren, es muss irgendwo anders passieren. Also all diese kleinen Ausreden, die man immer wieder hört, die aber eigentlich keine Grundlage haben, ist es natürlich auch wichtig, ein bisschen aufzugreifen und zu entkräftigen. Und ganz besonders gut hat mir gefallen bei unserer Jahrestagung, die vor zwei Wochen in Bad Schallerbach war, wie ein Vertreter des Finanzministeriums uns klipp und klar auch wieder aus seiner Sicht vorgerechnet hat, wie sehr sich Klimaschutz ökonomisch, volkswirtschaftlich für Österreich in Zukunft lohnen wird.
Das ist natürlich eine große Freude, das auch zu hören, dass das erkannt wird in der Politik, dass da die Notwendigkeit besteht, das zusammenzudenken, also die Wirtschaft zusammenzudenken und den Klimaschutz zusammenzudenken und das dann auch wirklich in kleine Maßnahmen zu übersetzen. Und dass sich das wirtschaftlich rentiert, das sehen wir ja auch, wenn wir aktiv werden in unseren eigenen vier Wänden in Sachen Klimaschutz. Denn ich glaube, alle Haushalte, die sich mit erneuerbarer Energie gut aufgestellt haben, die vielleicht schon Elektromobilität nutzen, sehen jetzt schon den großen Vorteil, den eben diese Technologien dann auch bringen. Und für mich eine der positivsten Nachrichten, die man sich auch wirklich vor Augen halten sollte, ist, wenn wir uns anschauen, die Zukunft wird einfach im Wesentlichen elektrisch sein. Sehr viele unserer Alltagsenergieeinsätze werden mit Strom bestritten werden. Fortbewegung, Wärme zunehmend mit Wärmepumpen, all diese Dinge, die jetzt gerade viel Energie brauchen. Und da ist es für mich eine ganz tolle Neuigkeit, wenn man sich anschaut, was das Fraunhofer-Institut dazu berechnet, wenn man alle Energiesysteme, Energiequellen miteinander vergleicht und schaut, wie hier die echten Kosten sind in der Entstehung, dann schneiden einfach die erneuerbaren Energien Photovoltaik und Windkraft am allerbesten ab. Das sind die günstigsten Kilowattstunden, die wir produzieren können. Und ich glaube, das ist eine ganz gute Nachricht und auch eine unumkehrbar gute Nachricht. Denn so sehr man vielleicht jetzt auch spürt, wie sich die fossilen Lobbys noch einmal zusammenraufen, was das auch in Amerika bewirkt, letztendlich ist es ökonomisch, ist der Kampf ökonomisch gewonnen von den erneuerbaren Energien. Und diese Nachricht ist ja eine, glaube ich, auch sehr mutmachende Nachricht. Und um das nochmal ganz besonders greifbar zu machen, veranstalten wir als Klima- und Energiemodellregionen jetzt auch immer öfter Exkursionen zu Pionieren der Energiewende. Mehr dazu gibt's nach dem nächsten Musikstück, das schon dazu ein bisschen einen Hinweis gibt.

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1: Im zweiten Teil unserer Sendung berichten wir jetzt noch von einer Exkursion, die wir am 28. April durchgeführt haben. Die Exkursion führte uns an verschiedene Standorte und über einen möchten wir jetzt noch ein bisschen detaillierter berichten. Es war eine Energieexkursion. Es geladen waren EntscheidungsträgerInnen aus der Region Vöcklerager und es ging darum, verschiedene erneuerbare Alternativen, erneuerbare Energiequellen besser kennenzulernen und sich vor allem auch Gedanken darüber zu machen, wo kommt denn unser Strom im Winter her? Wir haben natürlich zahlreiche Möglichkeiten im Sommer mit Photovoltaik etc. Strom zu produzieren, wo aber vor allem, wenn wir jetzt mehr elektrifizierte Wärme im Winter benötigen in Form von Wärmepumpen, wo kommt dieser Strom im Winter her und kann er in Zukunft verstärkt herkommen? Wir haben uns daher ein Geothermiekraftwerk angeschaut und der zweite Exkursionsschwerpunkt war dann ein Windpark. Und zwar der Windpark in Mundafing, der unterschiedliche Besonderheiten aufweist, würde ich mal sagen, unter den Windparks in Oberösterreich, aber auch Österreich. Das Erste, was in Mundafing wirklich besonders ist, ist, dass es ein Windpark ist, der zu über 3/4 im Gemeindebesitz ist. Das heißt, hier hat die Gemeinde Mundafing wirklich das Projekt vorangetrieben und hat auch in diesen Windpark ganz maßgeblich investiert. Der Windpark umfasst aktuell 6 Windräder, 5 wurden im ursprünglichen ersten Anlauf errichtet. Und die Errichtungskosten sind 24,5 Millionen Euro. Das heißt, hier wurde ganz massiv investiert in erneuerbare Energie seitens der Gemeinde und es passt natürlich aber auch, mittlerweile kann man das sagen, der Ertrag dieser Anlagen. Dieser Windpark hat eine unglaubliche Leistung, da schlägt eine große Zahl die nächste. Bisher wurden dort zum Beispiel über 400 Millionen Kilowattstunden Strom produziert. Und die Leistung des Windparks ist über 6.500 kW. Also das sind schon Größenordnungen, wo man sich vorstellt, da geht es jetzt nicht mehr um Kleinvieh, das macht quasi nicht nur Kleinvieh Mist, sondern eine wirklich große Energieerzeugungsanlage, die auch zum Beispiel 13.000 Haushalte mit klimafreundlichem Strom versorgen kann. Die Führung durch den Windpark wurde vom Geschäftsführer des Windparks, der gleichzeitig Bürgermeister von Mundafing ist, Martin Fockenberger, durchgeführt. Wir durften ihn beim Rathaus aufgabeln mit unserem Exkursionsbus und er hat uns dann begleitet auf dem Weg in den Windpark. Die Entstehungsgeschichte von Windparks ist ja bekanntlich relativ lang und aufwendig und braucht einiges an politischer Vorarbeit und Überzeugungsarbeit. Und aus diesem Erfahrungsschatz hat Martin Voggenberger auf der Fahrt zum Windpark im Bus berichtet.
2: Ja, und so haben wir damals 2007 Grundsatzbeschluss gefasst im Gemeinderat, haben eingeladen unmittelbar zu einer Bürgerversammlung, wo wir wissen wollten, wie schaut das aus. Und da sind 150 Leute gekommen. Die 150 Leute haben das Projekt kritisch hinterfragt, was steckt da dahinter. Fünf Leute haben ja, sehr akribisch gewesen, aber nicht dagegen. Das war für uns eigentlich klar, dass wir diesen Weg gehen und einmal schauen. Und es war dann so, dass wir beim Land überhaupt nicht willkommen waren. Das Gegenteil, die haben gesagt, ein Projekt hätte es schon gegeben und das kommt nur eins dazu, das passt uns gar nicht. Alles in allem, ja, wir haben drauf geblieben.
1: Dranbleiben ist ein wichtiges Motto für große Investitionsprojekte im Bereich der erneuerbaren Energien. Also die kommen nicht von heute auf morgen, die brauchen langjährige Planungszeit. Und das ist natürlich ein Punkt, wo wir jetzt auch mittlerweile gesehen haben, dass bei vielen dieser Projekten da wirklich ein ganz langer Atem gefragt ist, um eben erst einmal von dieser Phase, wie es der Bürgermeister von Mundorfing gerade beschrieben hat, die Bürger zu informieren, das Projekt einmal in den groben Zügen zu entwerfen, dann die Akzeptanz abzufragen, einzuholen, alle offenen Fragen noch abzuklären. Da gibt es einfach ganz viel Kommunikationsarbeit zu leisten, bis so ein Projekt dann wirklich auf den Weg geschickt werden kann. Was im Fall von Mundorfing dann Gott sei Dank geglückt ist. Es hat seine Zeit gebraucht, man musste noch eine Wahl abwarten, aber letztendlich waren wir dann bereit, um durchzustarten.
2: Nach der Wahl dann 2010, um 1:30 nach der Wahl haben wir wieder angefangen, haben wir eine vierte Fraktion gehabt da im Gemeinderat und das war dann eigentlich wirklich geebnet und dann ist er hingegangen. Aber beim Land haben wir trotzdem nicht willkommen gewesen, die haben uns trotzdem eher über ein wenig, aber wie es halt immer wieder heißt, es muss erst was passieren. Es ist 2011 Fukushima gewesen und das war dann ein wenig für das Land auch ein wenig Anlass, da sagt er, wir müssen eh was tun. Und dann ist es halt ein wenig leichter gegangen. Und man möchte es gar nicht glauben, wenn auf einmal ein Wille da ist. Dann geht es ratzfatz. Das war dann im Oktober 2011, hat das eine Projekt, das waren 13 Anlagen von der EWS, das hat sterben müssen und Mundorfing hat grünes Licht gekriegt. Das war wirklich ein Wahnsinn, wie schnell das auf einmal gegangen ist, da haben wir einen Verhandlungstermin gekriegt, haben alles in alle. Ja, und somit ist das Projekt dann betrieben worden, haben wir zumindest einmal einen Bescheid gekriegt, der Bescheid ist beeinsprucht worden. Aber ein ganzes Jahr dauert, dass er rechtskräftig geworden ist, also dass wir ihn auch genehmigt gekriegt haben. Und dann waren 6 Anlagen gewesen schon damals, dann haben 5 Anlagen zur Umsetzung gekommen, weil die 6. Anlage, die hat einen Umweltanwalt nicht gepasst. Die hat gesagt, was die geplant haben, so geht der Wildtierkorridor vorbei und das geht gar nicht. Jetzt haben wir halt die 6. Anlage rausgenommen, um nicht wieder das ganze Projekt zu verlieren. Die 5 Anlagen haben dann umgesetzt worden 2013, Fundamenta 2014 haben die Anlagen aufgestellt worden. Und somit haben wir eigentlich jetzt ganz genau 12 Jahre im Betrieb. Die 6. Anlage ist 2022 dazugekommen, wollten wir ursprünglich nachbringen. In der ganzen Situation ist es aber nicht gelungen. Dann haben wir aber überlegt, ja, machen wir es überhaupt noch, macht es überhaupt noch einen Sinn. Haben es aber dann Gott sei Dank positiv entschieden, dass wir es gemacht haben, weil das, glaube ich, ein gutes Beispiel ist für das, dass man merkt, dass wir die neuen Anlagen, halt die neuen Generationen, auch mit einem gleichen Standort, wo du keinen Unterschied nicht kennst, schickst du wie die machen. Oder um die Hälfte mehr machen, so mal so. Das ist wirklich schön. Und wenn man sich vorstellt, die Anlagen, die bestehenden Anlagen, die 5, die was 12 Jahre alt sind, die haben eine Nabenhöhe von 140 Meter und einen Rotordurchmesser von 112 Meter. Und die neue Anlage hat nicht 140, die hat 166 Meter und einen Rotordurchmesser schon 112, 136 Meter. Und wenn ich euch jetzt fragt, wenn ich sage, was für einen ist größer, wenn du das nicht weißt, kennst du das nicht. Und darum ist es, weil das, wenn die Leute jammern, wenn jetzt die neuen Anlagen, Wahnsinn, die sind so groß. Ich glaube, es ist gescheit, wenn wir mit einer Anlage effizient sind und die neuen Anlagen, die was es heute gibt schon, die haben 3 Megawatt, 3,5 Megawatt Nennleistung, die neuen Anlagen, die was bei uns jetzt gebaut ist, haben 7 Megawatt Nennleistung. Machen aber nicht ganz Dobide, sondern machen, was ist, dreifache von dem. Weil die Rotorflächen und die, die Effizienz der Anlagen halt dementsprechend halt halt ausgereift sind und du mit einer Anlage da was dementsprechend umsetzen kannst.
1: Ja, ganz schön beeindruckend die Dimensionen von modernen Windkraftanlagen. Daher taucht natürlich auch sehr häufig die Frage auf, ob nicht gewaltige Flächen gerodet werden müssen, um solche Windkraftanlagen an den entsprechenden Ort der Errichtung zu transportieren. Martin Voggenbergers Antwort auf die Frage nach Autobahnen auf den Berg.
2: Wenn es aber heiß gehabt wird, es werden da riesige Autobahnen gebaut und was ich was. Ich glaube, man kann sich selber überzeugen von dem, dass das keine Autobahnen sind, sondern dass das Vorstraßen sind, sodass halt auch, ich meine, das ist ja ein Wirtschaftswald und das wieder genutzt wird halt auch für dementsprechende Waldbewirtschaftung. Und es wird heute sogar, die Radien gehen heute sogar nur wesentlich, da rechts um mich bitte, gehen heute nur wesentlich einfacher, weil sie die Anlagen auf die Rotorbladen aufstehen können.
1: Und natürlich aber auch der Ertrag. Und auch der kann sich in Mundorfing wirklich sehen lassen.
2: Windpark Mundorfing hat in den besten Jahren 42 Millionen Kilowattstunden Strom gemacht. Also das ist gewaltig, auch was da letztes Jahr war, wegen Loberweiß, weil der Wind auch dementsprechend halt nicht so gewinn ist, wie er sein jetzt will. Aber den kannst du halt nicht bestimmen. Wir haben auch Reparaturen gehabt, dann Rotorbladen noch, gut den 10 Jahren, das was halt auch fällig wird. Aber im Grunde genommen läuft der Windpark Mundorfing sehr positiv. Also das, so wie oftmals die Schlagzeilen oder die Medien oder die Gegner behaupten, das ist alles negativ. Am Anfang hätten sie sogar gewünscht, dass ein Konkurs wird oder dass es pleite geht. Aber Gott sei Dank ist dem nicht so gewesen. Also wir leben alle miteinander und sagen wir mal, es läuft sehr gut und haben auch schon das meiste zurückgezahlt. Wenn man sich vorstellt, wir haben ursprünglich 24,5 Millionen investiert in das Projekt. Die sechste Anlage hat auch nochmal 6,5 Millionen gekostet. Das war halt nur erst, das ist 2022 investiert worden, also reden wir von über 30 Millionen, was an diesen Standort investiert worden sind in die Windkraftanlagen.
1: Viel Geld, viel Steuergeld, das hier also auch wirklich in Windkraftanlagen investiert worden ist. Und interessant am Gespräch mit Martin Voggenberger war auch sein Blick auf das Thema Bürgerbeteiligung. Aus seiner Sicht ist eine Finanzierung von Windkraftanlagen durch eine Gemeinde eine echte Art von Bürgerbeteiligung, nachdem alle Bürger einer Gemeinde von solchen Anlagen dann tatsächlich finanzieren über den Rückfluss der Erträge. Und Martin Voggenberger meint das so auf diese Art und Weise, wenn sich Gemeinden darüber trauen und solche Windkraftanlagen im mehrheitlichen Besitz der Gemeinde liegen, das natürlich eigentlich die reinste Form von Bürgerbeteiligung ist. Die Exkursionsteilnehmer hat aber auch viel Technisches interessiert. Also sie haben sehr genau nachgefragt, detailliert nachgefragt zu allen möglichen technischen Details. Und wenn man vor so einer Windkraftanlage steht, dann kommen einem natürlich auch diverse Fragen. Zum Beispiel, wie sich so eine Anlage verhält, wenn der Wind einmal ein bisschen mehr als genug bläst, wenn wirklich einmal Sturmspitzen sind und diese gewaltigen Rotorblätter eben diesen Stürmen standhalten müssen.
2: Dann haben auch die Rotorbladen, die drehen sich ja. Die können sich genauso drehen wie das zum Beispiel da. Siehst du da oben, das ist außen Wind steht. Das ist ja so, wenn halt ein Sturm oder was ist, oder das, dann richten sie sich über Richtung Wind. Und dann steht er dran, ich glaube bei 26 Meter pro Sekunde, meine, stehen sie sich an. Aber zum Wind natürlich, sodass der Wind vorbeipfeift. Und wenn es bei 21 Meter mal schalten sie wieder ein. Also das ist so ungefähr ist die Situation. Also das ist aber ganz selten der Fall, dass man wirklich da in dieser Windgeschwindigkeit, das ist ja im Sommer, wenn nicht einmal ein Wider oder was ist, aber dann geht es relativ schnell, geht es auch wieder dahin.
1: Und auch das Gegenteil kann natürlich der Fall sein, dass mal wirklich Windstille herrscht.
2: Du brauchst natürlich auch für so Anlagen einen Strom, dass das überhaupt, dass das selbst ist. Ja, weil wenn du keinen Wind nicht hast, müssen die Anlagen auch funktionieren. Muss ja die ganze Technik funktionieren. Das geht ja nicht. Und somit, das ist ja der Mühlengrad, das ist der Rudel Servus. Das ist derjenige, was bei der EWS Teilzeit-Job hat, sage ich jetzt einmal. Und der Technik-Freak ist. Und der, was sich mit der Materie halt da wirklich auseinandersetzt. Und schauen muss, dass die Anlagen bestmöglich. Wenn er zu wenig umschaut, muss er Löhnen dafür. Bei null.
3: Ja, alles okay.
2: Ich glaube, ich werde jetzt in 1 Zentimeter zu essen. Ja, schauen wir rein in den Anlag, da haben wir ein wenig ein Gespür gekriegt, was ist das überhaupt? Man sieht das nicht viel. Man kann auch nicht aufgehen, weil das, man kann schon aufgehen, aber das ist ein Kraftwerk.
3: Und man kann.
2: Und du musst die Anlage anstellen, als ein Lift drinnen, der Lift brauchst 7 Minuten, bis du da oben bist.
1: Wir sind dann quasi ins Innere der Windkraftanlage vorgedrungen, durften sie betreten und unsere gesamte Exkursionsgruppe hat leicht im Windrad Platz gefunden. Und dort hat uns Martin Fockenberger weitere spannende Details berichtet.
2: Aber die Sachen und dadurch kannst du eine Wirtschaftlichkeitsrechnung erstellen und das war halt die Basis für das. Dass du sagst, auf 13 Jahre, das müsste in 13 Jahren ausgehen, dann das finanziert. Wir haben das Glück gehabt, das muss ich auch sagen, dass wir ein paar fette Jahre erwischt haben, wo die Energiepreise aufgesandt, das war unser Glück, keine Frage. Der Staat hat uns zwar wieder gewaltig angerannt, zuerst bei 19 Cent, dann waren wir bei 18 Cent, dann waren wir bei 12 Cent, jetzt bei 9 Cent. Aber trotzdem, man darf nicht überlegen, ob das negativ sein kann, diese Gebühren hätten wir zum Wahnsinn gar nicht gekriegt. Und das war natürlich schon, das war sehr denklich auch zur Refinanzierung zu der ganzen Geschichte. Das haben wir natürlich jetzt wirklich schon fast so sehr weise unterwegs. Und das
3: war schon das so nicht.
2: Also die 5 Anlagen, die 5 Anlagen, die haben wir.
1: Heute steht der Windpark Mundorfing natürlich betrieblich gut da, ist etabliert. Das war nicht immer so ein einfacher Weg. Auch das hat uns Martin Fockenberger, der Geschäftsführer und Bürgermeister von Mundorfing, erzählt und berichtet. Es gab immer wieder Hindernisse. Es gab verschiedene Kräfte, Personen, die versucht haben, auch wirklich Prügel in den Weg zu legen, Dinge zu verhindern, unter anderem auch den Ausbau mit dem 6. Windrad. Das war keine leichte Aufgabe und da gab es sicher die eine oder andere schlaflose Nacht. Aber letztendlich ist es dann doch gelungen.
2: Umso schöner ist, wenn man es heute betrachtet, wie gesagt, heute waren schon die Jahre danach, wo die Gegner ja alles Mögliche gewünscht haben, dass es nicht funktioniert. Umso schöner ist, dass es funktioniert, dass man wirklich, also nicht gerade, dass man redet, sondern das ist belegbar, in Zahlen belegbar, und also sei es Zahlen in der Stromproduktion und Zahlen, was das Finanzielle anbelangt, weil das gehört auch dazu. Ich kann nicht was bauen, dann funktioniert es und dann kann ich die finanzieren. Und das ist, glaube ich, eine wichtige Botschaft und ein wichtiger Beweis dazu, dass die Handlung auch im Kobelausbau funktioniert.
1: Ja, und mit diesem kleinen, hoffentlich mutmachenden Lokalaugenschein und der Perspektive, die wir heute aufgemacht haben, verabschieden wir uns aus der heutigen Sendung und enden noch einmal mit einem kleinen Musikstück, das eigens für unsere Sendung komponiert wurde. Großes Dankeschön auch nochmal dafür an die Künstlerin, an Sangeeta.

Herzlich willkommen zum aktuellen Kinokalender. Es ist Montag, der 15. Juni. Babystar nennt sich der erste Film, mit dem wir starten. Luca kennt kein Leben ohne Kameras, Likes und permanenter digitaler Öffentlichkeit. Seit ihrer Geburt steht sie im Fokus, immer im Dienste ihrer Eltern, die in Lukas Namen und als Familie verschiedenste Social-Media-Profile bespielen. Als die beiden den Wunsch äußern, gemeinsam ein weiteres Kind bekommen zu wollen, beginnt das sorgfältig kuratierte Konstrukt jedoch zu bröckeln. Zwischen Rückzug und Rebellion erkennt Luca, wie stark ihre Identität von außen bestimmt, wie ihr Leben als Produkt vermarktet wurde und wie wenig Platz dabei eigentlich für sie selbst als Mensch geblieben ist. Babystar, heute Montag um 20 Uhr im Filmclub Schwanenstadt. Dem fünffach Oscar-nominierten Regisseur Richard Linklater, bekannt aus Boyhood Before Midnight, gelingt es mit seinem Talent fürs Komödiantische, die Ereignisse dieses einzigartigen Abends perfekt einzufangen. Blue Moon erzählt die Geschichte des legendären Songwriters Lawrence Hart, dessen berufliches und privates Leben während der Premierenfeier für das Musical Oklahoma, mit dem sein ehemaliger Partner, der Komponist Richard Rodgers, einen großen Erfolg feiert, ins Wanken geriet. Mit einer Vielzahl an SchriftstellerInnen, SchauspielerInnen, MusikerInnen, eine Parade der Berühmten und derer, die es werden wollen. Der Film Blue Moon wird morgen Dienstag um 20 Uhr im Kino Ebensee gezeigt. Und somit verabschiede ich mich wieder für den heutigen FRS Kinokalender. Wilhelm Engel hinter Mikrofon und das FRS-Team wünschen Ihnen schöne Kinomomente und eine schöne Woche.

0: Einen wunderschönen guten Morgen, Tag, Abend. Ihr hört das Freie Radio Salzkammergut und dazu kann ich nur sagen, mein Name ist Jasmo und good for you.
1: Herzlich willkommen, einen wunderschönen Vormittag wünscht euch en passant. Mein Name ist Ernst Radenick und ich freue mich schon, los geht's.
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glaube daran, ich weiß es, wir können es, ich kann es. Heute darf ich fliegen von Sigrid Horn. Wir starten damit jeden Montag, außer an Feiertagen um 11.05 Uhr bei Freies Radio Salzkammergut. Gut. Mein Name ist Ernst Radenig und ja, ich habe diese Nummer eigentlich zufällig auf einem Social-Media-Kanal anspielen gehört. Zu der Zeit, wo ich mir gerade überlegt habe, wie gehe ich es an? Was tue ich jetzt? Wie ihr ja schon wisst, eine Jahrzehnte danach, Jahrzehnte auch ein Unwort des Jahres 2025, 26, 27, danach, nach Radiensieme der Sendung für Mensch mit Herz, was tue ich denn nun? Ich möchte wieder Radio machen. Und wie beginne ich jetzt? Wieder mit Insieme oder wie oder was oder wie oder wo und warum? Und dann war es klar. Montag und heute darf ich fliegen. Genau, ich habe mich sofort verliebt in dieses Klavierspielen und in den Gesang von Sigrid Horn. Genau, deswegen dieses Lied jetzt mal bis auf alle Ewigkeit oder noch viel weiter oder kürzer mal sehen zu Beginn dieser Sendung. Wir kommen zu einer nächsten wunderbaren Nummer, die ich auch schon einige Male und auch an dieser Stelle gespielt habe. Irgendwie merkt man schon, aha, der Mann ist älter, hat wahrscheinlich Gleitsichtbrille und kommt aus dieser Radiogeneration, aus dieser Generation, wo er als Kind gerne Autofahrer unterwegs gehört hatte. Neben dem Schnitzelgebrutzel aus der Pfanne, aus der Küche hörend, kleine Autos spielen, so in etwa. Keine Sorge, das kommt jetzt nicht, sondern Anticipate habe ich schon mehrmals an dieser Stelle gespielt, von Marlies Jaksch. Ganz feine Munterwertnummer um 11.05 Uhr. Schön, dass ihr da seid.

Marlis Jaksch, Mia, mit der Nummer Anticipate von dem neuen Album What If. Ja, und die aufmerksamen Hörerinnen und Hörer bekommen jetzt ein goldenes Sternerl. Einerseits, weil die Nummer immer wieder mal genau an dieser Stelle als zweites gespielt wird. Und als ob ich es geahnt und gewusst hätte, und ihr wisst es wahrscheinlich schon längst. Und wenn nicht, diesen Freitag ist es soweit, wird der Kulturverein Kino Ebensee 40 Jahre alt. Und aus diesem Anlass gibt es 2 Tage Fest. Und am Freitag, am 19.06.26, also diesen Freitag um 18 Uhr, geht es irgendwie los mit einer Gartenparty. Und dann spielt Marlis Jaksch und stellt ihr neues Album vor und altes und bewährtes. Wie auf der Kino Ebensee-Seite zu lesen ist, entwirft sie mit dem neuen Album What If ein feinschattiertes Album zwischen Verletzlichkeit und Aufbruch, zwischen persönlicher Erfahrung und kollektiver Resonanz.

Verwundbarkeit und Stärke, von Krankheit und Hoffnung, von Stillstand und Aufbruch. Und es lädt dazu ein, neue Perspektiven einzunehmen. Jede Veränderung beginnt mit einem Gedanken und mit der Bereitschaft, ihn weiterzudenken. Irgendwie schlicht über das Leben. Ein wundervoller Auftakt diesen Freitag im Kino Ebensee. Ab 18 Uhr kann man hingehen. Unbedingt dabei sein, ich werde das auch versuchen. Ja, wir spielen noch ein Stücklein von dem neuen Album und das Liedlein heißt Recover.

Marilis Jaksch, Mia mit Recover war das jetzt von ihrem neuen frischen Album What If. Genau, also ich habe noch nicht die ganze Wahrheit gesagt. 2 Tage wird gefeiert, 40 Jahre Kino Ebensee. Ich blättere derweil auf ihrer Webseite und da steht Mission, Vision, Geschichte, Vision, Geschichte. Nabelschau, was aus einer lockeren Gruppe von musizierenden und schreibenden jungen Menschen Ende der 1970er Jahre begann, fand in den vergangenen, ja, 40 Jahren nun den Weg über die Programmierung von Veranstaltungen im Kunst- und Kulturbereich hin zu einem

0: abwechslungsreichen Kinobetrieb, durchmischt von zahlreichen zeitkulturellen Veranstaltungen. Genau, Konzerte, Lesungen, soweit ich weiß, und eben das Kino. Wird der aktuelle Vorstand des Kulturvereins Ebensee sind die Generation, die gerade heranwuchs, als sich Initiative Kulturarbeit in Ebensee zu verwurzeln begann. Beginner und Beginnerinnen, da hat etwas begonnen. Oft stellen wir mit bewundernden Augen fest, dass es damals ganz schön heiß herging. Da mussten so manche Angriffe abgewehrt und zahlreiche Lokalitäten unsicher gemacht werden, ehe das heutige Vereinshaus von der Marktgemeinde Ebensee zur Verfügung gestellt wurde. Genau, irgendwie ging dann nicht immer alles ganz so einfach, obwohl es so notwendig war und zum Glück so viele Personen hartnäckig dran blieben. Genau, und was mir auch sehr sympathisch ist, ist dieser Punkt, auch auf dieser Webseite kinoebensee.at nachzulesen: Beteiligung, Selbstbestimmung und Selbstverantwortung. Für mittlerweile zwei Generationen und einer dritten in den Startlöchern gibt es eine Sache, die uns eint: das Kino. Mit seinem inhaltlichen Schwerpunkt auf Rockkonzerten und Artfilm. Die Qualität liegt auch im gelebten Gedanken. Keine Wertung zwischen Volks- und Repräsentationskultur, ich habe gerade einen Knoten in der Zunge, oder sonst irgendeiner derartigen Zuordnung zu ziehen, weil sie sich teilweise gegenseitig bedingen, als jeweilige Antistruktur zum anderen einen kommunikativen, differenzierten Beitrag innehaben. Okay, vielleicht liegt es auch an der Satzstellung, könnte auch sein. Also lest selber nach, ich glaube, ihr habt jetzt nichts verstanden. Aber die Überschrift Beteiligung, Selbstbestimmung, Selbstverantwortung, ganz ein wichtiges Wort. Ja, am Freitag, diesen Freitag geht's los, 40 Jahre Kino Ebensee. Nach Marilis Jagd spielen die Sterne. Und genau, wir spielen jetzt ein altes Hitlein und dann lese ich da etwas über die Sterne vor. Das kennt ihr alle.
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Die Sterne am Freitag, dem 19. Juni 26. Ab 18 Uhr geht's los, das Fest. Gegen 20 Uhr, 21 Uhr spielt Marilis Jaksch und dann die Sterne. Karten bekommt man auf kino-ebensee.at. Ermäßigungen gibt es für junge Leute, für AK-Mitglieder innen und auch ein Jugendticket gibt es da. Also ab am Freitag und auch am Samstag ins Kino Ebensee. Wir gratulieren euch herzlich übrigens. Alles Gute zum 40-jährigen Geburtstag, liebes Kino Ebensee-Team. Jetzt habe ich gar keine Nummer vorbereitet, keine Geburtstagsnummer. Darum kommt jetzt, ich werde dann schnell kramen, was kann man denn da spielen? Ein Geburtstagslied brauche ich noch. Zunächst kommt aber, wenn es Liebe ist, und zwar die Sterne kommen auch mit einem neuen Album. Und auch hier kann man nachlesen auf der Kino-Ebensee-Seite. Das neue Album, wenn es Liebe ist, beweist, dass die Sterne auch über 30 Jahre nach ihren ersten Platten kompromisslos relevant geblieben sind. Das neue Album, wenn es Liebe ist, von die Sterne versammelt vertraute Indie-Pop-Momente im typischen Sterne-Sound, aber auch unerwartete Neuerfindungen. Neben deutschen Texten gibt es englischsprachige Songs, Post-Punk-Einflüsse. Statt wie die 100. Wiederholung klingt das Album wie ein Neuanfang. Frisch pointiert, humorvoll und kompromisslos. Genau so wie eigentlich das Kino Ebensee. Wenn es Liebe ist, die Sterne.

Die Sterne, wenn es Liebe ist, so wie auch das neue Album heißt, wenn es Liebe ist, und diesen Freitag bei 40 Jahre Kino Ebensee. Ja, kommt hin, ab 18 Uhr kann man hinein, kann man kommen, gemütlicher Auftakt mit Getränken und Musik, genau. Ab 20.30 Uhr in etwa geht es dann los mit den beiden Live-Konzerten am Freitag. Zu Samstag kommen wir noch, aber jetzt, ich glaube, ich habe etwas gefunden, ich werde da jetzt ein bisschen herumspielen. Es ist genau, wir wünschen dem Kino Ebensee alles, alles Wunderbare auf der Welt, und wir hoffen, dass nicht nur die dritte Generation, sondern auch die nächsten Generationen ganz im Sinne eurer inneren, herzlichen, politischen, gesellschaftlichen, wichtigen, kulturellen Einstellung weiterarbeitet und vor allem Spaß hat am Tun, am Machen, am Leben. Ja, alles, alles Liebe und alles Gute zum Geburtstag, liebes Kino Ebensee-Team.

40 Jahre Kino Ebensee. Wir freuen uns, dass ihr da seid. Joé singt. Aber das ist jetzt nicht in Bezug auf darauf, sondern weil das Lied irgendwie da gerade so vorbereitet rumliegt. Joé oder Anit, Sibylle Käfer. Und dann ein Jingle, den er schon kennt. Und dann ein Liedlein von der Kassette von Peripherie. Genau, so habe ich mir das gedacht, um mal schauen, ob die Technik das auch so sieht wie ich.

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1: Ihr seid zu Gast beim besten Musikradiosender des Landes, der Stadt, der Gemeinde, bei Freies Radio Salzkammergut. Herzlich willkommen. Heute ganz 40 Jahre Kino Ebensee gewidmet. Genau, ich habe übrigens die Sibylle Käfer ein wenig abgekürzt, unabsichtlich. Ich spiele das jetzt nach, mal schauen, ob das so klappt. Einen Moment.

Ja, ich hoffe, man verzeiht mir das. Genau, ich war zu schnell. Passiert mir selten übrigens. Wenn man mal zu schnell ist, muss man das ja eigentlich nützen. Aber dass es gerade da passiert, ist natürlich, ja, aber so ist es. Genau, wir haben es ausgespielt. Zeitversetzt. Apropos Zeitversetzt, 40 Jahre Kino Ebensee. Diesen Freitag geht's los. Das Kino gibt's dort. Tickets gibt's über die Kino Ebensee-Seite zu erstehen. Und am Samstag geht's dann weiter. Jetzt war ich zu schnell. Wo ist die Liste? Ich habe ja schon. Genau. Und zwar spielen da dann. Auch wieder, ab 15 Uhr könnt ihr da schon kommen. Und es gibt eine clowneske Performance von Martha Labil. Sehr empfehlenswert übrigens. Und ab 20.30 Uhr dann wieder Live-Musik mit Binary Boy. Und ich hoffe wieder mal, ich habe das richtig ausgesprochen, ab 20.30 Uhr und dann kommt Mother's Cake. Aber zuerst Baby Bird von Binary Boy.

Baby Birds von Binary Boy. Diese spielen diesen Samstag bei 40 Jahre. Kino Ebensee, Entschuldigung. Im Kino Ebensee, genau, ab 20.30 Uhr in etwa. Und da steht auf dieser Webseite, Binary Boy bringen ein wütendes Statement gegen binäre Denkmuster musikalisch zwischen Industrial elektronischer Musik und Alternative Rock. Ja, und dann kommt Mother's Cake. Ich glaube, da wäre ich jetzt dann eher zu Hause, obwohl die Binary Boys, ja, sage ich jetzt einfach mal, obwohl dieser Binary Boy ist eine Figur, steht da, ein fiktiver Antagonist, der im Laufe der musikalischen Reise der Band überwunden werden soll. Also gibt es da nur einen, aber es sind vier auf diesem Bandfoto zu sehen. Genau, und ebenso vier, wenn ich das richtig gesehen habe, gelesen habe, sind dann die Band, die danach spielt. Mother's Cake mit viel Gitarre und sowas. Mother's Cake lassen einen energiegeladenen musikalischen Trip durch die schillernden Welten des Psychedelic-Rock erwarten. Intensiv, düster, ekstatisch steht da. Serotonin habe ich ausgesucht.

Mother's Cake, diesen Samstag im Rahmen von 40 Jahre Kino Ebensee, ein tolles Programm. Zwei Tage, Freitag und Samstag, unbedingt nutzen, hingehen. Wie kann man den Sommer schöner begehen und starten, außer bei solchen Festen. Was dann noch steht, auf der kino-ebensee.at Seite, Achtung rechtzeitig anreisen, das betrifft den Samstag, Straßensperre B145 zwischen Gmunden und Abfahrt Offensee wegen Traunsee-Halbmarathon zwischen 18.30 Uhr und in etwa 21.30 Uhr zu. Genau, also rechtzeitig kommen. Man kann ab 15 Uhr ja schon dort sein und natürlich die Zeit ab 15 Uhr. Liebes Kino Ebensee, ich hoffe, bin jetzt schon gespannt, welcher Interpret. Ich sehe nur den Titel, aber es muss eigentlich passen. Alles Liebe zum Geburtstag. Da hängen jetzt zwei Lieder aneinander. Das erste nennt sich Ohne dich. Alles Liebe und Gute zum Geburtstag, Kino Ebensee Team. Und dann, weil es vielleicht so passend ist, Go Boomer Go von Post für jene, die da irgendwie das gestartet und ins Leben gerufen haben. Alles Gute zum Geburtstag.

So, ich liebe die Ärzte, noch immer eigentlich oder schon wieder, aber ich wollte wirklich was ganz viel Kitschigeres und Schöneres für euch spielen. Alles, alles Liebe, ohne euch geht's nicht, genau, das ist es eigentlich. Ein Kulturteil, wie das Kino Ebensee, das kann man doch nur anfeuern, befeuern, beglückwünschen mit Münchner Freiheit. Und vor allem kennen das nur mehr jene, die das gegründet haben, wahrscheinlich so in meinem Alter herum. Alles Gute.

Ja, alles, alles Gute, liebes Kino Ebensee. Mir ist gerade der Satz eingefallen, den wir oft zu hören bekommen haben, früher einmal bei Radio Ensee, der Sendung für Menschen mit Herz und anderen Störungen. Das wäre so eine tolle Sendung, wenn diese Musik nicht wäre. Ich hoffe, genau. Alles Liebe, genau. Wir feiern Geburtstag, da darf man das, da muss man das, genau, da kann man und muss man unvernünftig sein. Außerdem irgendwie eine schöne Nummer, aber ich gebe zu, nicht am Montagvormittag wahrscheinlich, sondern eher zum 4 Uhr in der Früh nach einigen, ja. Ich spiele noch einen Jingle und dann Go Boomer Go für das Gründungsteam von Kino Ebensee.

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So, wir sind am Ende, oder ich bin am Ende, heute mit einigen Pannen, aber irgendwie schön, so gehört sich das. Ich spiele das nochmal kurz an, weil zum Abschluss einerseits ich mich verabschieden möchte und nochmals dem Team des Kino Ebensee alles Liebe und Gute zum Geburtstag wünschen möchte. Herzlichen Glückwunsch. Und, genau, und jetzt komme ich schnell zum Ende. Ja, ich muss mich verabschieden und nein, ja, das auch. Ich möchte nochmal darauf hinweisen, diesen Freitag und Samstag große Party, großartige MusikerInnen im Kino Ebensee, 40 Jahre, kommt hin, feiert mit, wir freuen uns. So, und das war's auch jetzt. Ciao, Baba. Es hat mich voll gefreut, dass ihr da seid, wie jeden Montag, so hoffe ich doch. Oder zeitversetzt oder eh wurscht eigentlich. Eine wunderschöne Woche, ein wunderschönes Fest. Ciao, Baba.

Herzlich willkommen zum aktuellen Kinokalender. Es ist Montag, der 15. Juni. Babystar nennt sich der erste Film, mit dem wir starten. Luca kennt kein Leben ohne Kameras, Likes und permanenter digitaler Öffentlichkeit. Seit ihrer Geburt steht sie im Fokus, immer im Dienste ihrer Eltern, die in Lukas Namen und als Familie verschiedenste Social-Media-Profile bespielen. Als die beiden den Wunsch äußern, gemeinsam ein weiteres Kind bekommen zu wollen, beginnt das sorgfältig kuratierte Konstrukt jedoch zu bröckeln. Zwischen Rückzug und Rebellion erkennt Luca, wie stark ihre Identität von außen bestimmt, wie ihr Leben als Produkt vermarktet wurde und wie wenig Platz dabei eigentlich für sie selbst als Mensch geblieben ist. Babystar, heute Montag um 20 Uhr im Filmclub Schwanenstadt. Dem fünffach Oscar-nominierten Regisseur Richard Linklater, bekannt aus Boyhood Before Midnight, gelingt es mit seinem Talent fürs Komödiantische, die Ereignisse dieses einzigartigen Abends perfekt einzufangen. Blue Moon erzählt die Geschichte des legendären Songwriters Lawrence Hart, dessen berufliches und privates Leben während der Premierenfeier für das Musical Oklahoma, mit dem sein ehemaliger Partner, der Komponist Richard Rodgers, einen großen Erfolg feiert, ins Wanken geriet. Mit einer Vielzahl an SchriftstellerInnen, SchauspielerInnen, MusikerInnen, eine Parade der Berühmten und derer, die es werden wollen. Der Film Blue Moon wird morgen Dienstag um 20 Uhr im Kino Ebensee gezeigt. Und somit verabschiede ich mich wieder für den heutigen FRS Kinokalender. Wilhelm Engel hinter Mikrofon und das FRS-Team wünschen Ihnen schöne Kinomomente und eine schöne Woche.

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Herzlich willkommen zum aktuellen Kinokalender. Es ist Montag, der 15. Juni. Babystar nennt sich der erste Film, mit dem wir starten. Luca kennt kein Leben ohne Kameras, Likes und permanenter digitaler Öffentlichkeit. Seit ihrer Geburt steht sie im Fokus, immer im Dienste ihrer Eltern, die in Lukas Namen und als Familie verschiedenste Social-Media-Profile bespielen. Als die beiden den Wunsch äußern, gemeinsam ein weiteres Kind bekommen zu wollen, beginnt das sorgfältig kuratierte Konstrukt jedoch zu bröckeln. Zwischen Rückzug und Rebellion erkennt Luca, wie stark ihre Identität von außen bestimmt, wie ihr Leben als Produkt vermarktet wurde und wie wenig Platz dabei eigentlich für sie selbst als Mensch geblieben ist. Babystar, heute Montag um 20 Uhr im Filmclub Schwanenstadt. Dem fünffach Oscar-nominierten Regisseur Richard Linklater, bekannt aus Boyhood Before Midnight, gelingt es mit seinem Talent fürs Komödiantische, die Ereignisse dieses einzigartigen Abends perfekt einzufangen. Blue Moon erzählt die Geschichte des legendären Songwriters Lawrence Hart, dessen berufliches und privates Leben während der Premierenfeier für das Musical Oklahoma, mit dem sein ehemaliger Partner, der Komponist Richard Rodgers, einen großen Erfolg feiert, ins Wanken geriet. Mit einer Vielzahl an SchriftstellerInnen, SchauspielerInnen, MusikerInnen, eine Parade der Berühmten und derer, die es werden wollen. Der Film Blue Moon wird morgen Dienstag um 20 Uhr im Kino Ebensee gezeigt. Und somit verabschiede ich mich wieder für den heutigen FRS Kinokalender. Wilhelm Engel hinter Mikrofon und das FRS-Team wünschen Ihnen schöne Kinomomente und eine schöne Woche.

Recht und schönen guten Abend zum Blusel-Beißel im Freien Radio Salzkammer, kurz sagt Robert Stolz, live im Studio am Mikro an den Reglern. Ja, und heute steht einmal wirklich das Blusel-Beißel ganz im Zeichen von 40 Jahren Kino Ebensee und ein bisschen was vom Rockhaus in Salzburg, das was halt auch dazu gehört. Aber ich fange gleich an mit der grenzenlos geilen Band, die was vor 3 Wochen oder 2 Wochen aufgeigt hat im Kino, Ebensee, nämlich Nebula. Sie sind nicht zum ersten Mal da gewesen, sondern mindestens zum dritten Mal, aber sie haben es wieder total gebracht und es ist ein wenig schade, dass lauter EPs auszubringen und keine LPs oder so. Und da sind halt alle gerade 3 bis 6 Nummern drauf und da darf ich euch eintauchen lassen, gleich in so ein Nebula Psych Sounds Heavy Metal Ding, In Search of the Cosmic Tail Crossing the Galactic Portugal. Ja, ich hoffe, ihr habt eine gute Unterhaltung in der nächsten Stunde und es rockt euch genauso wie mich.

Ein kleiner Test von Nebula. Großartige Band, San Francisco los grüßen. Das ist nicht nur die Psychedelic, die klassische von Jefferson Airplane und die Grateful Dead. Nein, die haben sich schon weiterentwickelt da. Und Nebula ist eine von den Bands, die was wirklich kennen. In Search of the Cosmic Tail, Crossing the Galactic Pole. Das waren's mit Acid Drop und Eye of the Storm und Caesar 36, um das übersetzen, weil das tatsächlich in römischen Buchstaben geschrieben, diese Zahl. Haben sie euch da abgewöhnt in der Schule? Uns nicht so wirklich.

Ich tue mir ein wenig schwer, wenn ich das lesen muss. Und da komme ich auch jetzt zu was, was ich lesen kann, leicht. Und das ist die Jack's Hollow, die am Montag, den 15. Juni im Rockhaus in Salzburg beim Blue Monday gastieren wird. Wir haben so kurz erleben dürfen, mit 3-4 Songs, beim Guitar Bash vom Chrissy Matthews vor kurzem. Und jetzt kommt's mit ihrem Trio. Und die Jack's Hollow ist eine ganz klasse Lady, Gitarrenlady natürlich. Die ist ziemlich krass. Sie kommt natürlich auch aus dem Singer-Songwriter-Umfeld. Aber mit ihren drei bislang erschienenen Alben, wobei auch eine davon Extended Play ist, können wir uns ein wenig was anhören. Und zwar von der Extended Play hören wir da ein bisschen eine und freuen uns am Montag, den 15. Juni ab 20 Uhr im Rockhaus in Salzburg, wenn ich wieder möglichst viele Leute und Bekannte triff, denen es auch gefällt. Also lasst euch überraschen. Sie hat ein paar klasse Knackpunkte drinnen. Und was ich nur dazu sagen möchte zu der Jack's Hollow, sie ist eine Entdeckung von der Melissa Etheridge. Die waren befreundet irgendwie und die Melissa Etheridge hat gemeint, okay, dann eröffnest bis die Vorgruppen bei mir im Ryman Auditorium in Nashville, Tennessee. Und das war im Juli 23 und von da an ging's bergauf mit der Jack's Hollow. Und ich hoffe, euch taugt es auch.

Das war jetzt ein kleiner Test von der Jax Hollow, die was am Montag, den 15. Juni, im Rockhaus den Blue Monday bespielen wird mit ihrem Trio. Und wir kommen sofort in die Imse runter, und zwar zum Johnny Nasty Boots, der mit Self-Portrait ein spannendes Album eröffnet hat und immerhin als Vorgruppen von Nebula vor ein paar Wochen gastiert hat. Wir hören da bis alleine in Self-Portrait von Johnny Nasty Boots. So hoch heißt das eine Teil, und ich glaube, wir schaffen Howling and Dying auch noch. I rock it!

Johnny Nasty Boot mit einer Einspielung Self-Portrait. Und die letzten paar Minuten kehren nun einmal Nebula. Und ich hoffe, ich kann von dem sein überreden, dass er nächste Woche ins Blues-Hock-Beißel kommt und ein bisschen was über 40 Jahre Kino Ebensee erzählt. Sie sind zum Trendsetter geworden, das was dem sie auf jeden Fall nicht hören wollen, weil sie haben so viele lässige Sachen gemacht, lang bevor die dann international berühmt worden sind, wie der Dave Grohl mit seinen ja, Foo Fighters zum Beispiel, ja, hat schon in Ebensee gespielt. Der war noch ganz unbekannt, bis er halt dann zu Nirvana gekommen ist und dann nach Nirvana die Foo Fighters gegründet hat, wie gesagt. Auf jeden Fall, von die Nebula kommt jetzt der letzte Titel von einer Einspielung Transmission from Mothership Earth. Ja, das braucht man schon langsam. Führt euch gut, wollte ich ja gleich sagen.

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0: Herzlich willkommen zum aktuellen Kinokalender. Es ist Montag, der 15. Juni. Babystar nennt sich der erste Film, mit dem wir starten. Luca kennt kein Leben ohne Kameras, Likes und permanenter digitaler Öffentlichkeit. Seit ihrer Geburt steht sie im Fokus, immer im Dienste ihrer Eltern, die in Lukas Namen und als Familie verschiedenste Social-Media-Profile bespielen. Als die beiden den Wunsch äußern, gemeinsam ein weiteres Kind bekommen zu wollen, beginnt das sorgfältig kuratierte Konstrukt jedoch zu bröckeln. Zwischen Rückzug und Rebellion erkennt Luca, wie stark ihre Identität von außen bestimmt, wie ihr Leben als Produkt vermarktet wurde und wie wenig Platz dabei eigentlich für sie selbst als Mensch geblieben ist. Babystar, heute Montag um 20 Uhr im Filmclub Schwanenstadt. Dem fünffach Oscar-nominierten Regisseur Richard Linklater, bekannt aus Boyhood Before Midnight, gelingt es mit seinem Talent fürs Komödiantische, die Ereignisse dieses einzigartigen Abends perfekt einzufangen. Blue Moon erzählt die Geschichte des legendären Songwriters Lawrence Hart, dessen berufliches und privates Leben während der Premierenfeier für das Musical Oklahoma, mit dem sein ehemaliger Partner, der Komponist Richard Rodgers, einen großen Erfolg feiert, ins Wanken geriet. Mit einer Vielzahl an SchriftstellerInnen, SchauspielerInnen, MusikerInnen, eine Parade der Berühmten und derer, die es werden wollen. Der Film Blue Moon wird morgen Dienstag um 20 Uhr im Kino Ebensee gezeigt. Und somit verabschiede ich mich wieder für den heutigen FRS Kinokalender. Wilhelm Engel hinter Mikrofon und das FRS-Team wünschen Ihnen schöne Kinomomente und eine schöne Woche.
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0: dritte Montag im Monat. Es ist Zweistromlandzeit.
1: Yes!
0: Yes! Es ist soweit. Wir haben wieder unsere Sendezeit.
1: Das Warten hat endlich ein Ende.
0: Ja, genau, das hat endlich ein Ende. Ja, herzlich willkommen zu einer neuen Ausgabe von Zweistromland. Mit mir im Studio ist der Sebastian.
1: Servus, grüß euch.
0: Hallo, bin der Wolfgang. Und was haben wir heute vor? Heute werden wir ein bisschen plaudern, wie wir schon im Eingangslied gehört haben, von Archer Hero, Bogensport, mein Sport. Wir werden was über den Bogensport hören heute. Gell?
1: Ganz explizit über den 3D-Bogensport.
0: Ja, war cool. Das klingt nicht so schlecht, finde ich. Und dann werden wir noch über die letzte Hilfe hören, was denn das ist und was sich dahinter verbirgt. Eine sehr interessante Sache, hätte ich gesagt. Und ja.
1: Legen wir einfach los, oder?
0: Ja, genau.

0: Ja, bevor wir mit unseren Beiträgen loslegen, haben wir noch eine Ankündigung zu machen. Oder machen wir gerne eine Ankündigung. Und zwar für die Kolping-Familie. Weil die machen nämlich einen Flohmarkt. Weißt du mal vom Flohmarkt?
1: Oh, ich bin ein begnadeter Flohmarkt-Geher. Begeistert.
0: Ja, da muss man unbedingt hin. Die haben richtig viele Sachen, die Kolping-Familie. Die macht nämlich einen Flohmarkt. Und machen wir mal kurz eine. Ja, liebe Hörerinnen und Hörer, bei mir ist der Charlie Schaumberger von Kolping-Familie.
2: Ich war 25 Jahre lang der Vorsitzende, also der Obmann des Vereines, und jetzt bin ich nur Vorstandsmitglied und unterstütze den neuen Obmann mit meinem Hintergrundwissen. Und ich bin für diesen Kolping-Flohmarkt der Hauptorganisator.
0: Genau, über den wollen wir kurz reden. Am 11. Juli, 11. und 12. Juli findet von 8 bis 17 Uhr und am Sonntag von 9 bis 12 Uhr ein Flohmarkt statt. Welchen Zweck dient der Flohmarkt?
2: Ja, der Zweck des Flohmarktes ist, dass wir als Kolping-Familie Vöcklerbruck ein sozialer Verein sind und mit den Einkünften, die wir aus diesem Flohmarkt dann einnehmen, können wir wieder Menschen, denen es nicht so gut geht wie uns, unterstützen. Und wir unterstützen natürlich auch Kolping-Aktionen. Kolping ist ja nicht allein nur in Vöcklerbruck, sondern Kolping ist ein internationaler Verband. Und mit unseren Einkünften aus dem Flohmarkt unterstützen wir natürlich dann auch.
0: Wie kommt es hier, oder wie kommen die Leute, die ein Bedürfnis haben, zu euch? Oder wie werdet ihr aufmerksam auf solche Leute dann?
2: Wir sind schon bekannt für das. Ja, wir haben schon einen Ruf. Und daher wissen die Leute, dass sie sich an uns wenden können. Und wir werden halt persönlich angesprochen und gefragt. Und wir gehen natürlich auch über andere soziale Organisationen an die Öffentlichkeit. Das heißt, wenn wir irgendwo eine Spende geben, dann versuchen wir natürlich auch, soweit es möglich ist, das öffentlich zu machen. Und dann sehen das wieder andere Leute. Und so dreht sich das Rall.
0: Und,
2: ja.
0: Und kann man da euch irgendwie unterstützen mit Flohmarktspenden oder mit persönlicher Arbeit? Ist da was möglich, wenn wer mithelfen will?
2: Ja, auf jeden Fall. Wir sammeln 14 Tage bevor der Flohmarkt beginnt, also ab 29. Juni, kann man Warenspenden im Kolpinghaus abgeben. Das wird bei uns dann sortiert und aufbereitet. Aber bitte nur solche Sachen, die man wirklich auch verkaufen kann. Ja, und da braucht man immer wieder Leute, die auch mithelfen.
0: Das heißt, die können sich einfach im Kolpinghaus melden?
2: Ja, es gibt da zwei Möglichkeiten, sich zu melden. Entweder im Kolpinghaus, Telefonnummer 076 72 28 710. Und einfach im Kolpinghaus anrufen und sagen, Flohmarkt, ich würde gerne mitarbeiten. Da brauchen wir Name und Adresse, Telefonnummer eventuell, dass man auch zurückrufen kann. Oder direkt bei mir, bei der Telefonnummer 0699 127 197 38.
0: Und dann kann man gleich einsteigen gleich.
2: Und dann kann man sofort einsteigen und man kann sich auch gleich die Abteilung aussuchen, wo man gern mitarbeiten möchte.
0: Ja. Okay, ja, dann wünsche ich euch viel Erfolg für euch am Flohmarkt, dass er möglichst viel Ertrag bringt, und alles Gute und danke fürs Interview.
2: Danke sehr vielmals. Ja, und wir hoffen, dass viele Leute kommen am 11. und am 12. Juli. Dankeschön.
0: Also, jetzt wissen wir schon, was wir am 11. und 12. dann.
1: Ja, fix.
0: Flohmarkt schon. Am 11. da gibt es noch viel besseres Zeug dann, gell?
1: Ja, je eher, dass man tut, desto besser ist es.
0: Ja, habe ich gehört. Wir waren vorletzte Woche in der Südscheißischen Weinstraße. Da sind wir runtergefahren. Mei, da waren Flohmärkte da auf die Sparmärkte. Das ist ja fantastisch. Also, ich glaube, das ist so eigene Klientel, die da von Flohmarkt zu Flohmarkt zieht.
1: Das kann schon sein.
0: Ja. So, kommen wir zur Claudia Weinberger.
1: Ja, nicht zu glauben, aber war die 3D Bogensport-Weltmeisterin, dreifache, ja, dreifache,
0: Wahnsinn,
1: kommt aus Vöcklerbruck. Die hat da ein Geschäft. Da. Und das sind, weiß ich nicht, 200 Meter.
0: Bestenarsch. Ja, verborgene Talente, gell?
1: Total.
0: Und ja, wenn es nicht im Fernsehen übertragen wird, gell, dann kennt es keinen Arsch so schaut. Ach meine?
1: Ich bitte darum.
3: Liebe Hörerinnen und Hörer vom Freien Radio Salzkammergut, es freut mich, dass ihr wieder dabei seid. Heute bin ich nicht so weit weg vom Sender, vom Studio. Ich sitze bei der Claudia Weinberger zwischen ihren Blumen im Geschäft in Vöcklabruck. Freut mich, dass du die Zeit genommen hast.
4: Ja, danke, dass du da bist.
3: Und mir hat ein Vögelchen zugetragen, dass du dreifache 3D-Bogensport-Weltmeisterin bist. Mhm. Also wenn ich jetzt an Bogensport denke, dann denke ich an die Olympiadisziplinen mit der Scheibe, wo sie dann draufschießen mit ihrem Hightech-Equipment oder so. Ich vermute mal, dass das nicht das ist.
4: Nein, also bei mir ist es ein bisschen anders. Ich schieße einen ganz traditionellen Holzbogen und ich gehe halt im Wald auf den Parcours und ziele auf die Attrappe.
3: 3D-Modelle praktisch.
4: Ganz genau. Mhm. Okay. Also es ist wirklich ein Wildschwein, das Lebensgröße hat und total echt ausschaut. Wobei ich dazu sagen muss, es hat für mich gar nichts mit Bogenjagd zu tun. Ich würde nie mit dem Bogen auf Jagd gehen. Ja. Das ist für mich ein Riesenunterschied zwischen Bogensport und Bogenjagd.
3: Ja, ja. Wie bist du eigentlich zu der ganzen Sache gekommen?
4: Nein, wir haben einfach in die Sommerferien einmal für unsere Kinder Beschäftigung gesucht und sind die ganze Familie einmal Bogenschießen gegangen. Und es hat uns halt dann gefesselt.
3: Okay, wie lange ist das jetzt her?
4: Mittlerweile sind es schon fast 9 Jahre.
3: Okay, warte mal. Das heißt, wie lange hast du jetzt von Anfang vom Bogenschießen, wo du zuerst einmal gegangen bist, so ein Parcours bis zur ersten Goldmedaille braucht? Also was ist da für ein Zeitabstand dazwischen?
4: Naja, ich habe 2018 zum Bogenschießen angefangen und habe dann 2019 das Glück gehabt, oder ich weiß nicht, wie ich es nennen soll, das ist vielleicht ein Talent oder was. Ich habe dann Landesmeisterschaft, Staatsmeisterschaft und Europameisterschaft in dem Jahr geschossen.
3: Okay.
4: Und habe für alle drei eine Goldmedaille gemacht. Und so bin ich dann in den österreichischen Kader reingerutscht.
3: Okay.
4: Und 2022 bin ich halt dann Weltmeisterin, Doppelweltmeisterin geworden. Im Einzel- und im Mix-Teambewerb.
3: Okay, das ist halt schon ein Anzug, gell? Und da arbeiten Jahre und Dinge. Du hast halt die richtige Hand-Augen-Koordination anscheinend gleich mal voll mit. Und sehr ambitioniert wahrscheinlich auch.
4: Ich habe einfach so eine Leidenschaft entwickelt und ich bin draußen so gern unterwegs.
3: Schön.
4: Dass ich nicht spazieren gehe, walken gehe, das ist mir alles irgendwie zu langweilig gewesen. Und mit dem Bogen macht es halt richtig Spaß.
3: Wie rennt das dann ab? Also ob man dann ein Ziel, dann schießt man auf das Ziel drauf oder da geht man einen Parcours ab, oder?
4: Du gehst richtig einen Parcours ab mit verschiedensten Stationen. Es gibt schon immer einen Abschusspflock und je nachdem, wie groß das Ziel ist und so weiter, gibt es halt verschiedenste Entfernungen.
3: Mhm.
4: Das Interessante ist halt bergauf, bergab, über Kuppe drüber, zwischen die Bahn durch.
3: Ja.
4: Genau, das macht es halt dann spannend.
3: Ja, das hat der große Unterschied eben zu den Scheiben, wo es halt nur statisch vorher auf ein Ziel schießen, nichts dazwischen.
4: Ich sage, Scheibenschießen hat sicher auch seine Berechtigung und seine Wertigkeit und ich mache es auch zum Trainieren, weil es einfach ein klasse Technik Training ist.
3: Ja, ja. Und wie viele Pfeile darf man anschießen pro Ziel?
4: Zwei. Und alle zwei werden aber gewertet.
3: Also zusammenzählt praktisch.
4: Mhm. Das, was du machst in einem Pfeilbahn zum Beispiel.
3: Ja.
4: Du schießt dir einen Pfeil, wenn du nicht triffst, nimmst den nächsten und wenn du das zweite Mal nicht triffst, nimmst du den dritten. Und dann ist es vorbei.
3: Mhm.
4: Normal.
3: Da genau, und da ist mit den Punkten der erste Pfeil, wenn es mit dem ersten gleich trifft und dann auch wieder wo, zu den mehreren und dann stark geht es rüber.
4: Weniger.
3: genau.
4: Und das wieder. Ist bei der Wehr nicht so, weil da ist mit jeder Pfeil im gleichen Wert.
3: Wie rennt es dann bei einer

0: Wie schaut da dein Trainingsprogramm aus? Und sozusagen, wenn du jetzt auf eine Weltmeisterschaft vorbereitest, wie gehst du das an?
1: Naja, mittlerweile mit der Selbstständigkeit ist natürlich von der Zeit her eher ein bisschen knapper, aber ich schaue, dass ich dreimal in der Woche zum Trainieren komme. Und ja, mentales Training mache ich dann natürlich auch viel.
0: Wird oft unterschätzt, glaube ich, oder?
1: Genau, es gehört echt viel dazu.
0: Vor allem, wenn man, also daheim schießt man super und das ist stressfrei und dann weiß man, jetzt schaut einen Haufen Leute zu oder jetzt geht's um einmal dahin, um einen Stuckerplatz und der Druck, der was dann von außen kommt, ist glaube ich schon heftig. Wie schaut das so als ein mentales Training aus?
1: Ich mache halt gern Meditationen, habe aber auch schon ein paar Mal einen Mentaltrainer in Anspruch genommen, der mir dann verschiedenste Tipps gegeben hat. Und einfaches Beispiel ist jetzt alleine schon, wie geht man in so einen Tag rein? Eigentlich oft ganz logische Sachen, die man im Alltag auch gut umsetzen kann. Das, ja, wenn ich jetzt nicht gut drauf bin und von Hause so einen schlechten Tag habe und mich da nicht rausholen kann, wird es mit der Goldmedaille auch nicht so klasse ausschauen.
0: Wahrscheinlich nicht, nein.
1: Genau. Solche Sachen lernt man halt dann auch. Oder wenn es dann mal wirklich, dass da passiert, du hast einen Fehlschuss, dann musst du halt von jetzt auf gleich schauen, dass du ihn nicht mitnimmst, sondern dem nächsten Schuss die gleiche Berechtigung gibst. Also gut werden kann.

0: Okay, sagen wir jetzt einmal, ich war jetzt halt so ambitioniert und möchte es jetzt halt auch anstreben und möchte da jetzt auch gerne mitmachen und eine Medaille heimbringen. Also, was darfst du mir jetzt empfehlen? Also, ich bin nicht ganz ein Bogensport-Newbie, okay, möchte ich jetzt nicht sagen, aber halt, wenn ich jetzt halt anfangen darf, mit was für einem Bogen, wo parcoursmäßig, wo.
1: Ich sage mal, Bogen, da geht schon, ja, das muss man einfach ausprobieren. Es gibt jetzt Langbogenglas, die schießen auch mit Holzpfeile. Dann gibt es noch die traditionellen, so wie es bei mir ist. Bei uns ist es halt eher so, da gibt es keine richtige Ziel- oder Messtechnik. Und das Material ist eher einfach. Das ist mehr intuitives Schießen. Dann gibt es aber auch für die Techniker die Blankbogenklasse oder die Compound-Klasse, da hast du schon richtige Umwalzrollen. Da geht es dann schon darum, dass ich die Entfernung genau schätze, dass ich abgreife und so weiter. Das kommt einmal darauf an, wo es liegt. Also ich würde sagen, einfach in einen Bogenshop schauen, wo man die Möglichkeit hat, dass man Verschiedenes testen kann. Und mal schauen, wo es liegt mal und dann ausprobieren.
0: Das heißt, wenn ich jetzt halt als Bogenneuling einsteige, wie viel Pfund sagst du, war jetzt halt praktisch das Maximum, weil dann hast du dann oft bei Leuten, ja, dass man so einen Vergleich macht, aber nicht sehr. Ich habe ca. 30er, warum fängst du mit irgendwas an?
1: Ich weiß gar nicht, wo das herkommt, warum manche glauben, je mehr Pfund, umso toller ist oder umso
0: Ja.
1: besser treffe ich. Ich gehe jetzt einmal davon aus, man muss es einfach ausprobieren. Ein Mann wird wahrscheinlich mit ca. 30 Pfund einmal überhaupt kein Problem haben, dass er das ordentlich da zieht. Als Dame ist es vielleicht so, dass man mal mit einem 20 oder 25 Pfund Bogen anfängt. Aber das ist jetzt auch nicht
0: So pauschal. Das wird
1: so
0: sich
1: ein.
0: wahrscheinlich einfach gut angespielt und
1: Es würde sich gut angespielt, ja genau.
0: weil es wieder trotzdem ziemlich auf die Schultern und auf die Gelenknöchel gehen, wo man dann das permanent ziehen muss, wenn man es jetzt dann übernimmt und dann einen starken Bogen nimmt.
1: Genau, man muss auch sagen, also es ist schon eine Ansage, wie viele Pfeile dass man dann eigentlich in einer Parcoursrunde wirklich
0: Der zirkt.
1: bezirkt. Ja. Von
0: Voll.
1: dem her ist weniger oft mehr.
0: Sehr Spaß machen.
1: Genau.
0: Wie viel Pfund? Also gibt es da eine Limitierung für die Pfund her bei den Wettkämpfen oder gibt es da Unterteilung?
1: Na. Nein, ich schieße meinen Bogen mit 32, also ich habe 32 Pfund auf die Finger. Aber es sagt jetzt auch nichts aus, wenn jetzt wer 26 Pfund schießt, also wegen dem schlechter oder besser schießen würde. Also je nachdem, wie es halt dann liegt. Und ja. Ich habe den riesen Vorteil, dass sich mein Mann um mein komplettes Material kümmert.
0: Schön,
1: Das
0: ja?
1: war. Genau. Das heißt, das ist was. Ich sage euch, der Skifahrer wird sich wahrscheinlich seine Ski auch nicht mehr selber wechseln, denke ich einmal. Und
0: Vermutlich, ja.
1: bei mir ist es halt so, dass ich mir meine Pfeile auch nicht mehr selber machen brauche, sondern da kümmert sich mein Mann drum.
0: Wir sagen, kennst du das Lied von den Wise Guys? Fleißiger Mann. Und da gibt es ein Stück, wo singen, hinter jeder erfolgreichen Frau steht ein fleißiger Mann.
1: Genau
0: Dabei
1: so
0: weiß ich es
1: ist
0: genau umdrehen.
1: ja. Genau so ist es bei uns da waren. So ehrlich muss es sein.
0: Okay, braver Mann, brav.
1: Das ist einfach auch nicht, das interessiert mich nicht so.
0: Darf man auch offen
1: Ja.
0: zurückgeben. Vorhin. Wenn man sich jetzt für den Bogensport interessiert, gibt es irgendwelche Anlaufstellen von Internetseiten, was du jetzt da sagst, da kommt man nachschauen?
1: Allgemein, wenn man einfach eingibt 3D-Bogensport, dann hat es das sämtlichste Parcours her, beziehungsweise ist halt schon so, Vöcklabruck ist zum Beispiel ein privater Parcours.
0: Okay.
1: Du kannst jetzt nicht einfach sagen, ah, da fahre ich heute hin und gehe eine Runde. Finde ich auch okay und würde ich auch nicht empfehlen. Weil wenn ich jetzt wirklich anfangen möchte, dann würde ich einmal schon sagen, einmal eine Runde mit einem Trainer, dass man mal das Regelwerk ein bisschen kennt und dass man mal weiß, auf was man achten muss. Es sind eh simple Sachen, aber es gehört trotzdem vorher mal ordentlich ausgemacht, dass ja nichts passiert.
0: Das heißt, da ruft man vorher dort an oder schreibt E-Mail oder was und sagt, oder trägt man sich wo ein,
1: Zum
0: wenn ein
1: Beispiel,
0: Einsteiger?
1: wenn du jetzt sagst, was fällt mir jetzt auf die Gache ein? Nussbach, Kremstal, du fährst einfach hin, dort kannst du Leihausrüstung holen und dann kannst du einen Trainer nehmen und dann gehst du eine Runde. Du wirst einmal ein paar Pfeile, es gibt ja die Einschussplätze, wo man zuerst einmal ein paar Pfeile schießt und die haben auch eine schöne Halle dabei. Genau. Also, gescheitern ist wirklich einfach Parcours aussuchen, anrufen, sagen, da möchte ich kommen und meistens geht das ganz spontan.
0: Danke nochmal, dass du die Zeit genommen hast. Hat mich sehr gefreut.
1: Ja, und wir können natürlich gemeinsam einmal eine Runde in Vöcklabruck gehen.
0: Oh,
1: Also, mich
0: grundgütiger,
1: nehmen
0: oder?
1: wir die auch geschoben.
0: Okay, ja, sehr gerne. Kommen wir gerne auf das Angebot zurück. Schreibt mir mit Freunden und dann kommen wir mal vorbei.

0: Haus.
1: Ziemlich eindeutig. Ist das das Lied gewesen, was du da angesprochen hast, genau, im Interview, oder?
2: Das waren die Wise Guys mit Powerfrau. Ich habe es leider Gottes falsch im Kopf gehabt.
1: Okay. Und was haben wir mittendrin gehört?
2: Das in der Mitte, das ist ein spezielles Lied für die Claudia.
1: Ja.
2: Das war Faun mit dem Lied Federkleid. Und das ist das, was immer dann hört, wenn es einen Stress vor dem Contest hat.
1: Ah, okay. Das ist sehr interessant. Ja, liebe Hörerinnen und Hörer, ihr hört die Sendung Zweistromland, also dritte Montag im Monat, obwohl heute erst der 15. ist, also, haben wir einen dritten Montag im dritte Monat. Montag, gell? Das ja. ist der kürzestmögliche Termin für einen dritten Montag. Gell?
2: Also eigentlich eh gut.
1: Ja finde ich schon.
2: Jetzt musst du wieder so lange warten, dann bis zur nächsten Sendung. Auf der reden wir jetzt nochmal noch nicht.
1: Ja, genau. Ja, jetzt machen wir mal die weiter, wir sind ja gerade mittendrin. Ja, ich war auch unterwegs ein bisschen, vielmehr, ich hatte einen Gast im Studio.
2: Aha.
1: Und das ist um die letzte Hilfe gegangen. Und
2: was ist jetzt mit letzter Hilfe genau gemeint? Geht es jetzt wirklich um das, was mir da jetzt im Kopf...
1: Ja, es geht genau um das, was im Kopf... Was sonst immer im November geredet wird oder über das geredet wird, also über schwerkranke Menschen, über Sterben, über den Tod. Und ich glaube, ich lasse einfach die Frau Grebe sich vorstellen.
3: Mein Name ist Christina Grebe, ich bin Ärztin vom Beruf, leite die Palliativstation am Salzkammergutklinikum in Vöcklabruck und bin Vorsitzende des Landesverbandes Hospiz Oberösterreich.
1: Sie sind im Verein Letzte Hilfe aktiv. Was können Sie unsere Zuhörerinnen und Hörer darunter vorstellen?
3: Unter Letzte Hilfe kann man sich ein Vortragsformat vorstellen, das nicht nur österreichweit, sondern eigentlich auch weltweit präsentiert wird. Wir können in diesen Letzte-Hilfe-Kursen Schulungen vornehmen für Laien zum Thema Sterben, Tod, Trauer, Abschied nehmen. Wir wissen ja, dass das ein großes Tabuthema in unserer Bevölkerung ist und wir sehen, dass wir hier bei den Menschen viel bewirken können, viel Wissen vermitteln können.
1: Mhm. So wie es die Erste Hilfe gibt, die ja auch Ausbildung braucht, braucht das Lebensende durchaus für Gesprächssituationen auch Hilfe oder Unterstützung. Was erfährt man da, wenn man sich so einen Kurs, wenn man so einen Kurs besucht?
3: Ja, danke für diesen guten Vergleich mit der Ersten Hilfe, weil ich denke, das ist ja, glaube ich, schon mal der erste Schritt, bevor der Inhalt losgeht, dass man den Punkt überhaupt erkennt, wann brauche ich denn die letzte Hilfe. Bei der Ersten Hilfe ist uns das allen so klar, da weiß jeder, aha, es fällt wer neben mir um, ich muss helfen, ich muss reanimieren. Und bei der Letzten Hilfe, finde ich, ist der Punkt oft schwieriger zu erkennen. So dieser Punkt, wann ist denn wer so schwer krank, dass man mit ihm über das Lebensende reden soll? Und wir Menschen neigen dazu, das so ein bisschen hinauszuschieben, zu sagen, naja, das reden wir vielleicht nächste Woche dann. Aber so diesen Punkt nicht zu übersehen, das ist schon mal der erste Ansatzpunkt dieser Kurse. Also das erfährt man da, zu schauen, wann soll ich das Lebensende ansprechen und dann natürlich auch in einem zweiten Schritt zu schauen, welche Themen sollte man denn ansprechen? Welche Themen sollte man vielleicht eher nicht ansprechen? Wie soll man kommunizieren? Das sind Inhalte in diesem Kursen. Aber natürlich geht es auch darum, wie präsentieren sich Menschen am Lebensende, welche jetzt aus medizinischer Sicht, welche Beschwerden zum Beispiel haben diese Menschen, wie kann man da gut helfen?
1: Sie haben gerade was Interessantes gesagt, wir Menschen neigen dazu, Unangenehmes immer vorherzuschieben, bis der Berg riesengroß ist oder bis wir es übersehen haben. Wie beginnt man so ein Gespräch mit einem schwerkranken Menschen? Wenn man den sehr lang kennt, ist es trotzdem auch schwer, so ein Gespräch zu beginnen. Was könnte man da machen, dass man so einen Einstieg findet und nicht bevormundet?
3: Ja, bevormunden ist, glaube ich, das absolute No-Go. Ja, also über jemanden hinweg Dinge zu entscheiden oder hinter seinem Rücken etwas für ihn zu organisieren, was der vielleicht gar nicht will, das ist natürlich genau das, wie man es nicht machen sollte. Und die Empfehlung unsererseits ist immer, das Gespräch einfach ganz normal beginnen, wie sonst auch. Wir erzählen des Patienten, wir erzählen das Angehörige immer wieder, wie furchtbar das für sie ist, dass auf einmal in einer anderen Art und Weise kommuniziert wird. Also dass zum Beispiel Menschen versuchen, so wie auf rohen Eiern zu gehen und Dinge nicht mehr anzusprechen. Das geht so weit, dass mir Patienten erzählen, dass wenn sie zum Beispiel eine Krebsdiagnose bekommen und bei sich zu Hause im Ort spazieren gehen, dass die Leute die Straßenseite wechseln. Ja. nicht aus Bösartigkeit, sondern weil die einfach nicht wissen, wie sie Themen anreden sollen. Und was ich weiß, was sich diese Menschen wünschen, ist ganz normales Reden wie sonst auch. Und natürlich ist es dann naheliegend oder sinnvoll, einmal Dinge anzureden, die einen selber beschäftigen. Also auch zu sagen, wie geht es dir denn eigentlich in der Situation oder wie ist es eigentlich, wenn man so eine Chemotherapie kriegt. Also so, je normaler, desto besser, denke ich. Und was wir auch immer so in unserer Ausbildung gelernt haben, was mir immer gut gefallen hat, manchmal weiß man einfach nicht, was man sagen soll, wenn man in so einer Situation so betroffen ist. Und ich denke, oder ich habe da gute Erfahrungen damit, das darf man dann genauso auch sagen. Da darf man sagen, boah, das ist jetzt eigentlich schlimm und ich weiß jetzt ehrlich gesagt auch nicht, was ich sagen soll. Also das darf man machen.
1: Ja, ich glaube, da ist wahnsinnig viel Scham dabei, bei den Menschen einfach zu sagen, ja, ich kann jetzt nicht Erkrankung ansprechen und seine Lebensumstände.
3: Und damit wird der Elefant im Zimmer natürlich immer größer.
1: Natürlich. Und irgendwann nimmt er den ganzen Raum ein. Und man hat dann oft das Gefühl, ja, die Person muss immer das Gleiche zu allen erzählen. Die Frage, redet er wirklich mit so vielen Menschen und kann das so viel erzählen?
3: Und das ist natürlich auch immer ein geschickter Schachzug, sich zuerst diese Erlaubnis zum Gespräch zu holen. Ja? Also man kann ja das direkt genau wie Sie sagen, diese Dinge sind anzusprechen. So, ich merke, jetzt hast du eh schon mit drei Leitreck, willst du eigentlich über das nur reden? Du kannst gern, wir können aber über ganz, worüber würdest du gern reden? Man kann ja fragen. Ne? Also die Menschen sagen haben diese Dinge ja. Und das ist das, was Menschen wirklich als sehr angenehm empfinden, wenn genau auf solche Punkte dann eingegangen wird.
1: Sie haben gesagt vorhin, es gibt Themen, über die man sehr vorsichtig oder gar nicht ansprechen soll. Was waren das für Bereiche?
3: Ja, eher die Art und Weise. Also wie Sie schon gesagt haben, zum Beispiel Bevormundung ist sicher ein Thema, das man lassen sollte. Oder Ratschläge geben. Irgendwer hat einmal gesagt, Ratschläge sind auch Schläge.
1: Ganz klar.
3: Und, das ist was, was selten als hilfreich empfunden wird. Und da gibt es ein paar Do's und Don'ts. Also es gibt ja Menschen, die neigen dazu, wenn einer eine schlimme Geschichte erzählt, dass er von sich selber nur eine Geschichte weiß, die nur schlimmer ist oder so. Das kann man natürlich schon kommunikativ so machen, ob es einen wirklich da hinbringt im Gespräch, wo man eigentlich hin wollte oder ob das hilfreich ist fürs Gegenüber. Das sei dahingestellt. Mhm. Aber im Endeffekt, ich glaube, wenn man das gar nicht, es gibt jetzt keine so eine Liste mit Ja und Nein, sondern wichtig ist, dass man auf das Gegenüber eingeht, dass man auf sein Bauchgefühl vertraut und vor allem gibt es so ein Thema, das mir immer so am Herzen liegt, was wir vergessen haben oder so ein bisschen verlieren, ist dieses Zuhören können. Also wirklich sich hinsetzen und jemandem zuzuhören, besser ist wahrscheinlich noch hinzuhören als zuzuhören, ja? Und zu horchen, worum geht es denn da? Ja? Und so versuchen, so ein bisschen detektivisch rauszufinden, worum geht es denn da eigentlich in dem Inneren von dem Gegenüber, dann ist man, glaube ich, auf einem guten Weg und hilfreich. Und wie gesagt, das kann auch ein Gespräch sein, solche Gespräche, die sind bei uns, die können eine Stunde dauern und die können aber auch Minuten dauern. Und das heißt nicht, dass das eine Gespräch gut ist und das andere schlecht. Es ist immer sehr situationsabhängig.
1: Naja, beim Hinhören liefert meistens das Gegenüber eh die Themen, über die sie sprechen will. Und dort kann man ja dann anbandeln oder andocken. Das heißt, sie geben einfach den Rat zu sagen, probier es aus. Es kann eigentlich nicht schief gehen.
3: Genau. Wenn es aus dem Herzen kommt, kann es nicht schief gehen. Dann kann es nicht falsch sein. Ja. Ja. Wenn es authentisch ist, das ist, glaube ich, schon auch nochmal so ein Punkt. Weil so dieses oberflächlich gespielte, na, wie geht es dir denn, ist schwierig in der Situation. Weil dann sagt der andere schlecht und dann...
1: Was rede ich jetzt weiter?
3: Schwierig, ne?
1: Genau.

0: Ist es ratsam, über die Krankheit selber auch zu sprechen oder zu warten, bis meine Gesprächspartnerin, Partner bereit ist zu sagen, sie steigt drauf ein oder sie erzählt davon?
1: Ich denke, das darf man schon fragen. Wie ist denn das eigentlich? Und ja, wie gesagt, wenn es authentisch ist, und es kommt natürlich auch auf das Setting an, wenn man jetzt einen Menschen trifft, der auf einer onkologischen Abteilung in einem Vierbettzimmer liegt, wo alle Krebserkrankungen haben und bei jedem die Chemotherapie einläuft, dann ist sie am Tablett, sage ich jetzt einmal, dann ist das naheliegend, dass man das anspricht. Wenn das natürlich jetzt in einem privaten Rahmen, im Rahmen einer Feier ist, wo das jetzt vielleicht keinen Platz hat, dann wird es nicht passen. Also ich würde es eher so ein bisschen vom Umfeld abhängen, aber grundsätzlich ist immer alles, was offen kommuniziert ist, was klar angesprochen ist, vor allem, wenn man eh schon so mit der Nase drauf gestoßen wird, das darf man immer gerne ansprechen, denke
0: ich. Ich möchte noch ein Stück zurückkommen auf diese Kurse, die angeboten werden. Macht es Sinn, so einen Kurs zu besuchen, wenn man schon in der Situation ist, dass man wieder Menschen umgeht, oder wenn man nicht belastet ist, mit so einem Menschen zu kommunizieren? Das heißt, ich mache es ohne Hintergrund und horche mir das einmal an, oder ich habe schon einen Hintergrund, was war gescheiter oder was war vernünftig?
1: Ja, also aus der Erfahrung heraus ist die Gruppe immer sehr gemischt, genau aus diesen Gruppen, die Sie jetzt erwähnt haben. Das heißt, wir haben da einerseits Menschen drinnen, die mit dem Thema noch gar nichts zu tun haben, die sagen, ich will mich vorbereiten. Es gibt einfach Menschen, die wollen strukturiert alles durchgeplant haben, was ich super finde. Ja, ich denke mir, das ist ja eine ganz tolle Herangehensweise an das Lebensende, das nicht auszugrenzen, sondern sich zu überlegen, vorher schon, was kann ich alles machen. Wir haben aber genauso Patienten drinnen sitzen. Wir haben Angehörige von Patienten drinnen sitzen und die haben natürlich auch schon eine große Expertise, die bringen ja auch so viel Erfahrung mit, da sind Menschen drinnen, die pflegen ihren Angehörigen jahrelang. Da brauche ich nicht viel erzählen als Vortragender, weil das ist ja viel einfacher, wenn man die erzählen lässt, und die kann man dann auch gut, das kann man gut nehmen, was die sagen. Und wir haben viele Menschen drinnen, die auch schon jemanden verloren haben, das heißt, die auch schon in einer Trauersituation drinnen sind. Und da merkt man dann, das kriegt eine eigene Dynamik in so einem Kurs, weil natürlich wir vortragen und unsere Themen bringen, aber natürlich auch ganz viel eingebracht wird von den Teilnehmern. Und die verstehen sich dann natürlich automatisch auch sehr gut untereinander, weil die haben ähnliche Lebenssituationen und damit docken die ganz anders an. Ja.
0: Wo finden diese Kurse statt und wo kann ich erfahren, wo es solche Kurse gibt?
1: Es gibt eine Homepage, Letzte Hilfe Österreich, da sind alle Kursangebote aufgelistet und da kann man sich anmelden. Also es gibt schon auch immer wieder, wenn wir es zum Beispiel im Klinikum machen, in Vöcklabruck, Aussendungen, das wird dann beworben in den regionalen Zeitschriften und da kann man sich dann anmelden. Man kann es bei uns direkt auf der Station deponieren, wenn man einen Kurs machen will. Man muss eh mal relativ schnell sein, weil die Kurse sind relativ schnell ausgebucht, die Anfragen sind groß. Wir haben Gott sei Dank die Möglichkeit, auch über das Bildungswerk, evangelisches, katholisches Bildungswerk anzubieten, über die gesunden Gemeinden. Also es laufen, also wir machen das ja noch gar nicht so lange, die Kurse laufen jetzt seit wenigen Jahren und die haben einen großen Zulauf.
0: Das heißt, die Bedürfnisse der Menschen sind da?
1: Man hat schon so ein bisschen den Eindruck, dass man da so ein bisschen auf den Nerv getroffen hat damit, ja, weil wir sehr erstaunt sind, wie groß das Interesse ist. Ja.
0: Ja, weil es ist das ganze Leben vorm Sterben ist immer mit vielen Menschen. Bei der Geburt ist man zu zweit und den ganzen Weg geht man doch mit mehreren Menschen. Und zum Lebensende wird man immer mehr alleine. Und die Mediengesellschaft blenden das auch aus. Also es ist gerade wieder November, dann kommt es wieder in alle Munde und dann verschwindet es wieder.
1: Ostern geht auch noch.
0: Aber ja. Oh, Ostern. Genau. Wie lautet die Adresse, wo man den Verein erreichen kann im Internet?
1: Unter www.letztehilfeösterreich, alles zusammengeschrieben.at. Spannend finde ich, dass aus den Kursen immer wieder Menschen hervorgehen, die sich dann mehr für unsere Arbeit interessieren. Die blicken ja dann oft so das erste Mal in das hinein, wie arbeiten wir auf einer Palliativstation, was passiert in einem Hospiz, wie funktioniert eine Betreuung, zum Beispiel mit einem mobilen Palliativteam draußen. Und da gibt es dann immer wieder Menschen, die sich nach diesen Kursen melden und die auch bei uns zum Beispiel ehrenamtlich tätig werden möchten. Und das finde ich natürlich einen schönen Nebeneffekt dieser Kurse, wenn dann wer sagt, siehst du, das Thema ist wichtig und dem nehme ich mir jetzt an und ich mag einen Beitrag leisten. Das ist für uns dann eine besondere Belohnung.
0: Das heißt, dafür die Erklärung für unsere Zuhörerinnen und Zuhörer, auch bei der Palliativstation arbeiten auch ehrenamtliche Mitarbeiter?
1: Ja, in jedem Bereich. Also Hospiz und Palliativcare zielt ja jetzt nicht nur auf die Betreuung im Krankenhaus ab. Wir haben ja Langzeiteinrichtungen wie das stationäre Hospiz, das jetzt auch neu eröffnet hat in Vöcklabruck letztes Jahr. Wir haben mobile Palliativbetreuung zu Hause. Das heißt, wenn Menschen mit so schweren Erkrankungen zu Hause sind, dann haben sie bei uns im Bezirk das Glück, dass sie ein Palliativteam haben, das rund um die Uhr 7 Tage die Woche 24 Stunden erreichbar ist. Und alle diese Bereiche können auch mit Ehrenamtlichen besetzt werden. Aber natürlich gerade auf der Palliativstation und im stationären Hospiz sind die besonders stark, aber auch zu Hause. Wenn man beispielsweise Menschen hat, die unruhig sind, dann können die einmal eine Sitzwache halten. Oder wenn man einen schwerkranken Menschen nicht alleine lassen kann, dann kann sie ein Ehrenamtlicher hinsetzen, dass die Frau vielleicht einmal einkaufen gehen kann oder selber einen Termin wahrnehmen kann. Das ist so ausgesprochen
0: Entlastung
1: hilfreich.
0: Entlastung der Angehörigen.
1: Genau, die genau. Da braucht es einen eigenen Kurs dazu. Also das ist natürlich schon so, dass man da eine gewisse Fachlichkeit hat. Das ist dieser sogenannte Lebenssterbe- und Trauerbegleitungskurs. Und wenn man den absolviert hat, dann ist man berechtigt, ehrenamtlich tätig zu sein im Hospiz- und Palliativbereich.
0: Und Sie brauchen noch Unterstützung?
1: Immer, immer.
0: Das heißt, die Zuhörerinnen und Zuhörer, die da Interesse haben, können Sie gern melden?
1: Ja, natürlich, weil ich denke, das ist einfach auch ein schönes Zeichen. Und jetzt nicht nur generell, dass man sich ehrenamtlich engagiert, was ja wirklich auch, denke ich, anzustreben ist, sondern damit man dem Thema Lebensende auch wieder mehr Wert gibt. Und diese Enttabuisierung des Sterbens, des Lebensendes, das kann nur so funktionieren. Wir schauen ja, dass wir mit unseren Projekten relativ frühzeitig anfangen, weil das, was wir da jetzt besprechen, dieses Thema, das denke ich, ist ja je früher, desto besser angeredet. Und wir haben auch Kurse, die in die Schulen gehen, zum Beispiel über den Hospizverein ein Projekt, das heißt Hospiz macht Schule, wo man sehr themenspezifisch schauen kann, was brauchen die Kinder und Jugendlichen. Das ist ja Augenauswischerei, dass sie die mit dem Thema nicht beschäftigen. Der hat ganz viele Großeltern, tragischerweise oft auch Eltern oder Geschwister, die sie verloren haben. Und da brauchen sie auch oft einmal einen Platz, wo man das gut thematisieren kann.
0: Genau. Sie reden vielleicht weniger drüber, aber beschäftigen dann sie ganz intensiv damit.
1: Ja, genau.
0: Die Jugendlichen,
1: genau. Ja,
0: denke ich. Wenn eine Lehrkraft Interesse hat, wo kann man sie da hinwählen?
1: Wir sind in Oberösterreich im Hospiz wegen organisiert in so einem sogenannten Landesverband Hospiz Oberösterreich. Der hat eine Homepage mit www.hospiz-ooe.at und da gibt es Angebote zu allen unseren Projekten und da ist zum Beispiel auch Hospiz macht Schule gut erwähnt. Genauso wie der Letzte Hilfe-Kurs, da gibt es natürlich auch eine Verlinkung dorthin.
0: Ja, Frau Grebe, herzlichen Dank fürs Kommen und für den Einblick in doch eine, Sie haben es zuerst erwähnt, Welt, die mit Tabus behaftet ist. Herzlichen Dank für die Worte und für die Einblicke.
1: Ja, gerne und ich bedanke mich für die Einladung und schön, dass wir unser Thema hier auch so platzieren dürfen. Vielen Dank.
0: Wir erfüllen unseren Interviewpartnerinnen gerne Musikwünsche. Was darf man für Sie spielen oder für irgendwen aus Ihrem Kreis?
1: Ich denke, da ist eine gute Kombination aus Musikwunsch der Mutter und des Sohnes und da entscheide ich mich für Queen, Good Old Fashioned Loverboy, weil das weiß ich, dass das meinem Sohn auch total taugt.
0: Dann legen wir los.
1: Danke.

0: sehr interessantes Thema, gell?
1: Ja, hartes Thema und ein wichtiges Thema, aber.
0: Absolut, absolut. Ja, und vor allem, weil man sich so schwer tut, dann einfach darüber zu reden, gell?
1: Ja, das wird aber so unter den Tisch gehört auch irgendwie. Das
0: ja, das mag keiner gern reden. Das
1: nein, gar nicht, gar nicht.
0: Ja, liebe Hörerinnen und Hörer, wir sind schon wieder am Ende unserer Sendung.
1: Ah, sag doch sowas nicht.
0: Ja, es geht aber so schnell, gell?
1: Ah, schon.
0: Ja, genau. Ja, ein paar Sachen haben wir noch. Wir haben ja für normal immer die Wiederholung am Donnerstag um 10 Uhr. Diesmal ist sie erst um 12 Uhr die Wiederholung, weil das Freie Radio Salzkammergut sendet live aus St. Wolfgang am Donnerstag um 10 Uhr, nämlich von den integrativen Bildungstagen im BIFE. Kennst du das, BIFAB?
1: Nein.
0: Noch nie gehört?
1: Keine Ahnung.
0: Keine Ahnung. Und zwar, das ist das Bundesinstitut für Erwachsenenbildung. Das ist gerade nur in Oberösterreich, an der Landesgrenze fast, ja, nach St. Gilgen.
1: Zöd.
0: Ja, also es lohnt sich auch um 10 Uhr reinzuhören.
1: Mhm. Und dann einfach dranbleiben und dann die.
0: Genau, und dann dranbleiben und um 12 Uhr unsere Wiederholung zu hören. Ja, genau. Das ist auf jeden Fall eine coole Sache. Ja, ihr könnt uns auch E-Mail schreiben, zweistromland@freiesradio.at oder im Instagram.
1: Instagram-Account, wir haben der Jugend auch voll dabei. zweistromland_frs, da könnt ihr uns auch erreichen.
0: Genau. Auf ORF Sound gibt es Freies Radio live zum Hören.
1: Oder auf Spotify. Alle Lieder, die was wir jetzt so spielen, kommen von uns in eine Playlist rein. Und könnt ihr nachmachen. Die Playlist heißt Zweistromland, großgeschrieben FRS.
0: Genau, und zusammengeschrieben. Und da könnt ihr die heutigen Lieder wieder hören. Und nachdem wir für unser Musikgeschmack ja so bekannt sind, na, unsere Interviewpartnerinnen und Partner, die liefern uns immer tolle Tipps für Musiksachen, glaube ich.
1: Das ist ja aber nicht, wenn man nicht genau weiß, was jetzt auf einen zukommt, oder? Das
0: ja,
1: ist also das überraschend.
0: Ja, überraschend sind wir, genau. Na gut, dann werden wir jetzt fürs letzte Lied, werden wir schon ein bisschen starten. Das heißt, das letzte Lied, Es tut sich was, vom Klaus-André Eickhoff. Es tut sich was, es ist was los, und damit wir ein bisschen mit Elan enden. Wir wünschen euch alles Gute.
1: Noch eine schöne Woche.
0: Und wir hören uns in einem Monat.
1: Alles Gute.
0: Alles Gute.
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Herzlich willkommen zum aktuellen Kinokalender. Es ist Montag, der 15. Juni. Babystar nennt sich der erste Film, mit dem wir starten. Luca kennt kein Leben ohne Kameras, Likes und permanenter digitaler Öffentlichkeit. Seit ihrer Geburt steht sie im Fokus, immer im Dienste ihrer Eltern, die in Lukas Namen und als Familie verschiedenste Social-Media-Profile bespielen. Als die beiden den Wunsch äußern, gemeinsam ein weiteres Kind bekommen zu wollen, beginnt das sorgfältig kuratierte Konstrukt jedoch zu bröckeln. Zwischen Rückzug und Rebellion erkennt Luca, wie stark ihre Identität von außen bestimmt, wie ihr Leben als Produkt vermarktet wurde und wie wenig Platz dabei eigentlich für sie selbst als Mensch geblieben ist. Babystar, heute Montag um 20 Uhr im Filmclub Schwanenstadt. Dem fünffach Oscar-nominierten Regisseur Richard Linklater, bekannt aus Boyhood Before Midnight, gelingt es mit seinem Talent fürs Komödiantische, die Ereignisse dieses einzigartigen Abends perfekt einzufangen. Blue Moon erzählt die Geschichte des legendären Songwriters Lawrence Hart, dessen berufliches und privates Leben während der Premierenfeier für das Musical Oklahoma, mit dem sein ehemaliger Partner, der Komponist Richard Rodgers, einen großen Erfolg feiert, ins Wanken geriet. Mit einer Vielzahl an SchriftstellerInnen, SchauspielerInnen, MusikerInnen, eine Parade der Berühmten und derer, die es werden wollen. Der Film Blue Moon wird morgen Dienstag um 20 Uhr im Kino Ebensee gezeigt. Und somit verabschiede ich mich wieder für den heutigen FRS Kinokalender. Wilhelm Engel hinter Mikrofon und das FRS-Team wünschen Ihnen schöne Kinomomente und eine schöne Woche.

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Naja, hallo wieder draußen zu einer weiteren Ausgabe des Groove Info Department Beats for Streets. Begrüßt euch heute Abend, heute Nachmittag, ich spreche von morgen Dienstag, euer Szenebeobachter Roland Hulzwart. Heute noch einmal live and handmade, wie es so schön heißt, aus dem Studio des Freien Radios Salzkammergut. Dann kommt, wenn ich richtig gerechnet habe, sozusagen so etwas wie die Sommerpause, das Summer Break. Aber es ist nicht, es ist keine echte Pause, sondern es gibt hier wieder dann die zu hören, die Serie oder die Sendereihe Summer Breeze 2026. Heute Abend sollten wir oder solltet ihr euch einfach noch einmal einstellen auf eine Live-Sendung vom Szenebeobachter, und der Sommer, der Rest des Sommers, wenn man so will, ist dann gewidmet der internationalen Dance- und Ferienmusik. Da wird es viele Playlisten geben von mir und die kommen fast unkommentiert dann rüber. Heute gibt es aber wieder eine ordentliche Portion Kommentare. Heute gibt es eine ordentliche Portion Gequassel. Heute sind einige Informationen einfach wieder notwendig. Wer die Hintergrundmusik gehört hat, kann sich ungefähr ausmalen, worum es heute Abend gehen wird. Es wird gehen um eine Parade, sage ich mal, eine Neuheitenparade aus dem Genresektor der elektronischen Musik. Und damit es den Nicht-Eingeweihten oder den nicht dem elektronischen Sound zu vertrauten Hörer und Hörerinnen da draußen nicht zu schwer fällt, der Sendung zu folgen, habe ich dazwischen eine ordentliche Portion weiterer Neuheiten gepackt, und die kommen aus einem ganz anderen Schema, nämlich aus den langsamen, aus den Slow-Tempo-Bereichen der Rock-Music. Wir hören uns aber jetzt sozusagen als Einstieg zwei Songs von einer Band, wenn man so will. Heute Abend sind es eher keine Bands, sondern sagen wir mal DJ-Projekte, denn ich will euch eine ordentliche Portion elektronischer Musik näher bringen. Die Sendung hat auch einen weiteren Untertitel, nämlich neue Flashlights aus dem IDM-Genre. Was unter IDM zu verstehen ist, sage ich euch dann später. Jetzt hören wir uns einfach mal zwei Songs, den vorliegenden, jetzt hören wir zu Ende, und dann kommt ein weiterer von Shed, so heißt das Projekt, Rave Echoes nennt er seine LP. Der René Pavlovic, so heißt er mit Passnamen, kommt aus Frankfurt Oder, also ganz im Osten Deutschlands, hat vor 10 Jahren schon einen Meilenstein in Sachen Ambient und Elektronika veröffentlicht, und dieser Tage hat er mit Rave Echoes ein neues Album präsentiert, und das passt genau zur Zeit, sage ich mal, zum Sommer, denn Shed verbindet Polar Beats mit sphärischen Sounds. Herausragend ist der Song, den ich euch jetzt vorgestellt habe, Take You Home. Und zu sagen gibt es noch, nur wenige Artists bekommen so epische Electronic Tracks hin, die noch dazu auch bestens unterm Kopfhörer bzw. zu Hause funktionieren. Jetzt, ich habe die Kopfhörer auf, ihr könnt es euch aussuchen zu Hause. Wir widmen uns jetzt mal dem Einstieg, und wir hören uns vor allem die das nicht so sehr gewohnt sind, mit Elektronikermusik umzugehen, hören wir uns zwei Songs von Shed an. Rave Echoes heißt sein Album.

Das ist vielleicht ein weiteres Merkmal der neuen Musik, die aus dem elektronischen Corner, aus dem elektronischen Genre der populären Musik so immer wieder zu uns rüberschwappt. Es gibt kurz vor dem Ende der Musik, vor dem Ende des Stücks noch ein Aufschwallen, 15 Sekunden war das genau, und dann ist ein abruptes Ende programmiert. Was gibt es zu sagen? Das waren zwei Songs von dem DJ-Projekt Shade, S-H-E-D. Die Namen und die Stücke findet ihr wie immer, sagen wir es halt gleich jetzt zu Beginn der Sendung, findet ihr wieder auf meiner Webseite www.beatsforstreet.at. Da klickt man einfach auf Sendung verpasst oder man klickt auf Playlists oder man kümmert sich darum auf der Webseite des Weinrades Salzkammergut. Gut, überall dort gibt es die Playlisten, normalerweise einen Tag nach der Sendung. Das Ganze muss ja erst geschrieben werden. Insofern bin ich da etwas, sagen wir mal, dialekt-altvaterisch unterwegs. Aber was die Musik anbelangt, ist der Szenebeobachter nicht altvaterisch unterwegs. Darauf lege ich Wert. Shade sind so etwas wie ein Geheimtipp oder ist so etwas wie eine Einzahl. So etwas wie ein Geheimtipp, und bei der heutigen Sendungsprogrammierung ging es mir wie so oft um die Tatsache, dass ich der werten Hörerschaft da draußen, vor allem den Stammhörern und Stammhörerinnen, Musik ans Ohr oder ans Herz legen will, die nicht alltäglich aus jeder Box dieser Welt, aus jedem Streamingdienst dieser Welt heraus powert. Wie gesagt, das war Shade, und das, was der Kritiker so gemeint hat mit Polar Beats und sphärischen Klängen, das war genau abgebildet in den zwei Songs, die ich euch vorstellen durfte. Die Songs heißen Taking You Home und Rave Echoes. Genauso, der Song heißt genauso wie das Album. Und damit jetzt nicht zu viel gequasselt wird, es ist dann noch zu erklären, was man wirklich unter IDM, unter Intelligent Dance Music, so verstehen könnte. Für mich ist es einfach ein Sammelbegriff für Elektronika, Sounds, elektronische Musik, die etwas in den artifiziellen Bereich geht und die nicht nur mit den Polar Beats und dem Begriff gerecht zu werden daherkommt. Und das passt auch sehr gut, dass ich dieses Thema gewählt habe, denn ein Grund, dass ich mich mal genauer mit IDM beschäftige, ist ein neues Album, das ist vor zwei Wochen erschienen von einem Projekt, DJ-Projekt oder Miniband, könnte man auch sagen, Boards of Canada. Und diese Boards of Canada, die produzieren elektronische Musik seit 30, 40 Jahren. Dann war mal lange, lange nichts zu hören. In dem Internet oder in der Besprechung des Albums habe ich gefunden, dass das letzte Album mehr als ein Jahrzehnt, 13 Jahre genau, zurückliegt. Und sie haben aber wieder Zugang gefunden mit ihrem ganz wunderbaren Sound. Den werdet ihr dann entdecken dürfen oder entdecken müssen. Sie haben wieder eine Veröffentlichung geschafft, wenn man so will, auf dem renommierten englischen, britischen Label Warp Records. Die Leute, die sich mit elektronischer Musik da draußen beschäftigen, wissen längst, wovon ich als Szenebeobachter spreche. Warp Records galt über all die Jahrzehnte als Hauptrepräsentant der IDM Music. So, jetzt haben wir irgendwie den thematischen Kreis geschlossen. Es bleibt jetzt eigentlich nur noch zu sagen, dass wir uns jetzt zwei Songs von Boards of Canada anhören, und sie sind wirklich weit weg von den Polar Beats und sie sind weit weg von Mallorca-Krach-Stimmung, sondern sie nähern sich auf ihrem Album Inferno nicht der Höllenmusik, nein, sie nähern sich vielmehr den, könnte man fast sagen, fast himmlischen Klängen, also ganz das Gegenteil. Und Boards of Canada arbeiten seit 30 Jahren an ihrem Sound. Sie wollen mit ihrer Elektronik sozusagen die Gefühlsebene, sage ich mal, der Hörer da draußen erreichen. Meine Hörgewohnheiten haben sie natürlich erreicht. Ich habe mich schon früher mit der Band beschäftigt. Sie werden auch eure Sensorik überwinden, sage ich mal, und sie werden auch euer Geschmacksempfinden treffen.
denn man muss sich nur auf die Musik einlassen und dann gibt es wunderbare elektronische Klänge zu entdecken, natürlich weit weg von Gitarren und Bässen und Schlagzeugen, aber das ist eben ein Geheimnis der elektronischen Musik, dass aus den Elektronikkasteln, sage ich mal salopp, mit den vielen Knöpfeln und dem feinen Programming und den noch feineren Tablets und Computern wunderbare Klänge oft sich herauswinden. Und bei Birds of Canada ist das der Fall. Und das Album heißt, sage ich noch einmal, Inferno. Erster Song Prophecy at 1420 MHz. Okay, auch der ein Titel eines Songs. Und der zweite Song heißt All Reason Departs. Lasst euch fallen, die Stimmung da draußen ist vielleicht nicht ganz angetan. Normal würde man jetzt eher abgrooven wollen, aber auch der Downtempo-Groove, wie der von Birds of Canada, hat so seine geheimnisvolle Entwicklung, sage ich mal, in unseren Gehirnzellen. Lassen wir uns einfach mal überraschen, was da so auf uns zukommt. Birds of Canada.

Naja, da kann man eigentlich nur sagen, Augen aufmachen, sich der Realität zu wenden, denn allzu leicht verfällt man sozusagen in das traumatische Musikerlebnis. Im Studio ist natürlich das nicht so einfach, aber ich könnte mir vorstellen, wer zu Hause gerade so gemütlich da sitzt und sich die Sendung annimmt. Im Auto wäre es übrigens sehr gefährlich, sich da zu sehr auf die Musik von Boards of Canada einzulassen. Aber was ich noch sagen wollte und sagen muss, das wird mit Sicherheit, und da weiß ich, wenn ich so Prognosen ausspreche, da weiß ich, was ich tue, denn dafür habe ich zu viel elektronische Musik gehört, um das falsch einzuschätzen. Boards of Canada, das wird eines der Elektronikalben des Jahres 26 werden. Wenn wir gemeinsam noch das Jahresende erleben, davon gehe ich jetzt schlussendlich aus, dann werden wir uns da noch einmal im Jahresrückblick über dieses Bandprojekt Boards of Canada unterhalten müssen. Inferno heißt deren Album. Jetzt ist mir dann beim genauen Zuhören noch etwas aufgefallen. Da muss aber der Zettel vorbereitet werden. Das kann man unmöglich sozusagen live und aus dem Stegreif vortragen. Denn die erste Nummer hieß ja Prophecy at 1420 Megahertz. Und was haben die beiden Schotten, die hinter Boards of Canada stecken? Ist übrigens keine kanadische Band, das ist ein interessantes Wortspiel, sondern es sind zwei waschechte Schotten. Aber jetzt wollte ich euch das eigentlich ans Herz legen. Wer genau zugehört hat, dem ist aufgefallen, dass eigentlich im ersten Song nach ungefähr 2 bis 3 Minuten eine sehr einprägsame Stimme sich aus dem Off meldete. Die beiden Herren haben sich überlegt, es könnte ja so etwas Ähnliches wie Gott sein. Und die Stimme sagt, I am God, the ultimate resonance, wenn ich das genau gehört habe. Und der Titel des Tracks, nämlich Prophecy at 1420 MHz, bezieht sich jetzt gleich einfach vor auf das sogenannte Wow-Signal, das der US-amerikanische Astrophysiker Jerry R. Eamon 1977 auf der Frequenz 4020 MHz aufzeichnete. Das war ein komplexes Radiosignal, das bis heute als eine der einzigen aus dem Weltall aufgezeichneten Botschaften gilt, die theoretisch von außerirdischem Leben stammen könnte. Ich will mich da jetzt nicht aus dem Fenster lehnen und von außerirdischen Intelligenzen sprechen. Ich habe jetzt einfach das wiedergegeben und das hat mich auch beim genauen Zuhören des Songs etwas in diese Richtung beeinflusst. Sagen wir einfach so, es ist wunderbare elektronische Musik. Sie kommt meistens downtempo, also gebremst. Daher, man muss sich, das gebe ich schon zu, auf diese Musik, auf den Intelligent Techno Music Trip muss man sich sozusagen einlassen. Aber Boards of Canada sind für mich ganz tolle Vertreter dieser Intelligent Dance Music. Das Internet sagt zu IDM, es sei eine Genrebezeichnung in der elektronischen Musik. Der Begriff ist, meinen die Experten, relativ unscharf und steht nicht für ein einzelnes Genre, sondern für verschiedene Stile elektronischer Musik. Naja, das kommt wie aus einer Lehrervorbereitung. IDM kann man grob als Schnittmenge von unterschiedlichen Einflüssen, so jetzt heißt genau aufpassen, Musiklehrer da draußen, wie Techno, Breakbeat, Drum and Bass, Industrial Ambient, Clicks and Cuts, Indietronica und Music Concrete. Das wäre doch eine Matura-Frage in diesen Tagen, wo die schriftlichen Reifeprüfungen, so mein Lehrerherz noch höher schlagen würde, dann könnte ich mich noch mehr hineinsteigen. Das wäre doch eine Frage für den Musikprofessor an den obergescheiden Maturanten, diese Begriffe mal ordentlich auseinanderzuhalten. Aber so viel Bosheit möchte ich mir jetzt nicht erlauben, denn es droht vielmehr die Gefahr, dass die werte Hörerschaft da draußen vielleicht schon am Abdriften ist, denn zu viel Elektroniker könnte ja das eine oder andere Hörer Herz
etwas abbremsen. Insofern kommen wir jetzt zu etwas ganz anderem. Wir kommen jetzt zu dem, was ich vorhin ganz groß versprochen habe, dass ich euch auch aktuelle, alles was wir heute Abend ist aktuell, nichts ist älter als ein Monat, sage ich mal ganz groß, dass ich euch auch akustische, feine, fein ziselierte Rock-, Singer-Songwriting-Musik vorstellen darf. Und eine der ersten Bands, die auch schon ewige Zeiten im Geschäft ist und ewige Zeiten produziert und die ich auch schon vor Jahren, wenn nicht Jahrzehnten, gehört habe, ist Death Cab for Cutie. Das ist eine US-amerikanische Band und die haben diese Tage ein Album veröffentlicht, I Build Your Tower, und das bezieht sich irgendwie auf ein, sagen wir mal, so etwas Ähnliches wie ein Elfenbeinturm, in dem der Schreiberling von Death Cab for Cutie, den Namen habe ich jetzt nicht griffbereit, sich sozusagen versetzt hat, nachdem er eine Scheidung durchlaufen musste. Das ist nichts Feines, das weiß der Szenebeobachter, nicht aus eigener Erfahrung wohlgemerkt, aber den Autor des Songs, den hat es ordentlich abgeschüttelt. Die US-Indie-Rocker, so wurden sie früher eingestuft, jetzt greift man wieder auf das zurück, besinnen sich, schreibt der Autor im Rolling Stone, auf die alten Stärken. Und ich habe mir das Album auszugsweise, natürlich so viel Zeit haben wir nicht, ganze Alben 100-mal durchzuhören, dann habe ich mir das Album auszugsweise angehört und 3 Songs für euch ausgewählt, die uns jetzt sozusagen auf den irdischen, auf das irdische Dasein, auf die echte Melancholie, sagen wir mal, auf das echte Melodram zurück versetzen. Death Cab for Cutie, I Build Your Tower heißt das Album. Full of Stars, I Build Your Tower, so auch der Song, und Stone Over Water. 3 Songs, sozusagen fast eine halbe, mehr als eine halbe Hand, aber die Songs sind ja nicht länger als 3 bis 4 Minuten. Das große Gefühl, das Death Cab for Cutie rüberbringen wollen und müssen, das muss einen Transfer, hat nur eine Transferzeit von 3 bis 4 Minuten. Und jetzt starten wir in die sogenannte Faserschmeichler-Fraktion, habe ich das genannt. Und wir hören brandneue Musik mit Faserschmeichler-Qualität von Death Cab for Cutie.

kurz durchgeatmet, dann hat uns die Pop-Seligkeit von Death Cab for Cutie wieder in die Realität zurückgebeamt. Das Album heißt I Build Your Tower und den letzten Song, der hat es mir besonders angetan, das muss ich zugeben. Beim genauen Zuhören hat mich der Song Stone Over Water mehr als mitgerissen, auf eine ganz spezielle Weise. Und das heißt für mich, dass die Band Death Cab for Cutie, die war ja in den 2000er Jahren, da kann ich mich irgendwie noch erinnern, sowas wie eine Heulsusen-Band, denn alle, die sich mit der Schwermut des Lebens und der Schwermut der Beziehungen und was der Kuckuck was so herumschlagen musste, denen war Death Cab for Cutie nicht immer ein Trostspender, denn sie hat einen noch mehr hinab in die Schwermut dieser Welt gerissen. Diesen Trend der 2000er Jahre hat die Band mittlerweile hinter sich gelassen und sie haben, das muss man auch dazu sagen, in den 2000er Jahren anscheinend, ich kann mich jetzt nicht wirklich so erinnern, eines der Alben der Nullerjahre veröffentlicht, das heißt Transatlanticism. Das muss man auch mal erst richtig aussprechen. Die haben ganze Legionen von Hörerschaften zum Heulen gebracht. Die drei Songs, die ich euch jetzt vorstellen durfte, zeigen aber, dass Death Cab for Cutie diese Phase des Heulens überwunden haben und sozusagen ihre neue Kreativität entwickeln konnten. Jetzt weiß ich auch wieder, oder ich lese es gerade, der Bandleader heißt Ben Gibbard. Und die Band um diesen Ben Gibbard hat laut Kritiker wieder einen Zugang zu ihrer eigenen Kreativität gefunden. Und glücklicherweise geht es mit I Build Your Tower ebenso weiter. Sie haben zwischenzeitlich ihr Major-Label wieder verlassen und haben sich einem Indie-Label zugewandt. Das ist wahrscheinlich auch der bessere Weg. Und das bedeutet nicht, dass wir einen Neuaufguss ihrer damaligen Heulsusen-Hit-Alben bekommen, sondern sie besinnen sich wieder auf ihre großen Hit-Eigenschaften, sage ich mal. Der Autor schreibt in der Kritik im Musikexpress: Ist das ein Hit-Album? Nein, ist das der Sound der Zukunft? Auch nicht, aber ein herzerwärmender Begleiter für angenehme Sommerabende. Naja, da haben wir ja genau das Richtige ausgewählt, sozusagen auch als Trostspender für die etwas strapazierten Gehörgänge der Hörerschaft, die nicht so mit den Techno- und IDM-Klängen vertraut ist. Sage trotzdem, wir machen in die Richtung IDM jetzt weiter und ihr bleibt gefälligst dran, denn nachher gibt es auch noch wunderbare Musik zu hören, wunderbar melodramatische akustische Musik von Widow's Peak, eine Band, die wahrscheinlich niemand kennt, ich habe sie auch nicht gekannt, aber dazu gibt es ja die diversen Qualitätsmedien, also das fangen wir uns halt jetzt nicht wieder an mit den Qualitätsmedien, sondern da fällt mir dann wieder was Bösartiges ein. Und diese Band wie Widow's Peak, die zeigen, dass die Melodramatik durchaus noch ihren Platz hat. Aber jetzt lasse ich euch mal alleine mit vier Songs aus dem Elektrospektrum. Ich verrate nur die Interpreten. Das ist ganz bewusst kontrapunktuell gesetzt, sage ich mal ganz groß. Hoffentlich weiß er ja noch, dass Szenebewachter überhaupt erzählt. Ja, die Bands, die ich jetzt vorstelle, oder die Knöpfeldreher, das weiß ich genau, das sind einmal die gänzlich unbekannten Visible Cloaks, dieser Tage ein Album veröffentlicht, Paradescence. Puh. Und daraus den zwei Songs Capgrass und Shapes. Und dann sozusagen als Unterbrecher, als Kontrastprogramm, sozusagen zwei Songs von einer neuen EP von Fortet, Baby Love heißt diese EP, und daraus die zwei Songs Baby und Love Cry. Und wenn ihr jetzt ein bisschen aufgepasst habt, dann werdet ihr gleich den Unterschied heraushören. Visible Cloaks,
dass wir es halt rausbringen. Visible Cloak, so geht der Bandname. Die arbeiten, natürlich ist es nicht, aber sie arbeiten in Richtung elektronische Sensibilität. Und der Fortet, der ist mehr der Mann, der auf das akustische oder technoide Gaspedal tritt. Der Mann ist natürlich gänzlich bekannt in diesen Medien, in diesem Dance- und Groove-Genre. Aber lassen wir die beiden, My Visible Cloaks und Fortet, einfach aufeinander prallen. Und in 20 Minuten werden wir sehen, wie viele diese von euch da draußen dies sozusagen akustisch durchgestanden haben. Wir beginnen, der Quiz ist etwas erleichtert, mit Visible Cloaks.

Naja, das Ganze könnte man sich ja auch als kleine Pflanzerei am Ende sozusagen antun. Nein, es ist durchaus ernst gemeint. Es gab keinen Fehler. Das Ganze war ein Minimix, sagen wir mal ganz groß, von vier Songs, zwei von Visible Cloaks und zwei von For Ted. Was von wem kam, ist gleich mal klar geworden. Jetzt aber noch zu den Informationen, die wir hier brauchen. Visible Cloaks, die hat kein Mensch gekannt, auch ich nicht. Jetzt aber werden sie von mir an die Oberfläche gezerrt und ab heute wird sie die ganze Welt kennen, sage ich mal ganz groß. Nein, aber das sind in Wahrheit nur ablenkende Worte, während ich versuche, einen Artikel in meiner Zettelwirtschaft zu finden, der mir und euch erklärt, was eigentlich los ist mit den Visible Cloaks. Die Visible Cloaks, jetzt werden wir es aber gleich haben, Kurt Wilde kommt später. Visible Cloaks, Paradescent, so heißt das Album. Die Band kommt aus Portland, Oregon. Da kommen ja mittlerweile fast alle sehr guten oder guten Bands her. Sie lässt sich vor, mit dieser Musik, schreibt der Kritiker, lässt sich vorzüglich durch die sanft schimmernde Nacht gleiten. Die Visible Cloaks, das sind die beiden Ambient-Musiker Spencer Doran und Ryan Carlyle. Auf ihrem dritten Album hören wir einen aufregend organisch klingenden Sound, den sie Paradescent genannt haben. Das ist, das muss man auch einmal erst wissen, ein Kunstwort aus Paradox und Essence. Naja, alles klar. Dieser Ambient Sound von Visible Cloaks wäre der perfekte Soundtrack, schreibt der Kritiker auf Bayern 2, für das interstellare, jetzt wird es wieder hohes interstellares Wissen verbreitet, für das interstellare Weltraum-Epos, Anführungszeichen Project Hail Mary, mit Sandra Hüller und Ryan Gosling. Na, jetzt haben wir wieder was dazugelernt. Da fällt natürlich dem Szenebeobachter gleich wieder spontan was ein. Sandra Hüller, das wäre ein Stichwort für eine Sendung von über 4 Stunden. Nein, diese Frau als Schauspielerin ist einfach der Hammer. Und das lassen wir jetzt einfach mal so im Raum stehen. Dass die noch mit dem Feschack Ryan Gosling zusammengearbeitet hat, das ist schon ziemlich eine Unverschämtheit. Und der Kritiker schreibt noch in Bayern 2, das Ganze sei ein Spiegelkabinett aus Glas, Licht und Raum. Wunderschön und immer leicht verstörend. Das muss einem erstmal einfallen und dafür gibt es Journalisten, die sich das Ganze vor meiner Person angehört haben und dann darf man auch durchaus auf deren Meinung zurückgreifen. Es muss nicht alles auf dem eigenen Mist gewachsen sein. Und jetzt kommen wir zum Nächsten, der ordentlich einen Wirbel verursacht hat. Dieser Quartett ist in der Dance-Szene ein großer Bekannter und das habe ich nicht gewusst, das habe ich jetzt mittlerweile dann recherchiert, dass die beiden Songs, die ich mit euch angehört habe, Baby Love und The Baby und Love Cry, das sind eigentlich ganz nicht neue Aufnahmen, sondern sie datieren auf das Jahr 2008, 2009 und jetzt wurden sie auf Domino Records, was weiß ich warum, noch einmal wieder veröffentlicht. Ich habe sie jetzt sozusagen im Original entdeckt und das ist schon außerordentlich kompakte, nicht ganz einfache Dance Music. Drum heißt ja IDM, Intelligent Dance Music, dass wir es halt rausbringen. Das war sozusagen das Mega-Beispiel für Intelligent Dance Music. Dass der Quartett ein großer, angesagter DJ ist und auf allen großen Festivals auflegt, ist eine Tatsache. Da fällt mir gerade was ein, spontan, Alter, jetzt wird es wieder gefährlich. Nein, wenn ich mir die Programme von sogenannten Dance-Festivals, ich glaube, das habe ich schon erzählt, okay, wiederholen wir es nur ganz kurz, durchlese, ich kenne kaum einen der Interpreten und der DJs, die in diesem Genre, in diesem Feld der elektronischen Musik sozusagen
einen Wirbel machen und für ordentlichen Ruhm gesorgt haben. Ich kenne meinen kleinen Teil der Elektronikmusik und diesen einen kleinen Teil wollte ich euch jetzt heute mal zunächst näher bringen. Jetzt ist, glaube ich, auch man hört schon an der Stimme, wieder eine sozusagen eine Erholungspause angesagt. Ich habe vorhin ganz groß versprochen, dass es auch wieder eine akustische Erholungsphase gibt. Wie heißt es bei der WM?

mit S fangen die Streamingdienste ja an und fangen enden mit einem Y und so weiter. Die explodieren geradezu, die Streamingdienste, und die Sendungen wie Beats for Street explodieren nicht in dem Maße. Okay, aber das ist ja wie gesagt ein Nischenprogramm für die qualitativ orientierte Hörerschaft. Was wollte ich eigentlich sagen? Das habe ich jetzt vergessen. Nein, die Band, die ich euch jetzt vorstelle, habe ich auch erst vor einer Woche kennenlernen dürfen in der Neuvorstellungsreihe von Bayern 2, dem Zündfunk. Dort nehme ich gerne mal neben dem Guardian und anderen Medien die Tipps entgegen, und dort wurde eine Band über den grünen Klee gelobt, und dann haben wir gedacht, das hört sich der Szenebeobacht an, und dann kamen drei wunderbar akustische Hörbeispiele heraus aus dem Album von der Band, die hat auch wirklich einen Namen, Widow's Peak, und das Album nennen sie Roses, und daraus stelle ich euch jetzt mal ganz ohne Kommentar, der kommt dann später, drei Songs vor: The Hook, If You Change und Actor. Lasst euch fallen, genießt den wunderbaren Sound von echten akustischen Instrumenten, wahrscheinlich digital und nicht analog, aber wunderbar digital aufgezeichnet, und so klingt nicht KI produzierte oder untermauerte Musik, sage ich mal ganz groß. Da müssen wir ja wirklich aufpassen. Aber, jetzt fällt mir noch eine Blödheit ein, der Szenebeobachter ist ja fast nicht durch KI zu ersetzen. Hätte ich mal jetzt gemeint. Und jetzt hören wir uns, bevor er sie ganz endgültig verblauscht, drei Songs an von Widow's Peak.

Na, die Aufnahme kommt so fein ziseliert daher, da kann man unmöglich reinquatschen, sag ich mal. Der Szenebeobachter Roland Holzer, ihr seid immer noch auf der Sendung Beats for Streets, das Groove Department des Freien Rades Salzkammergut hat heute wieder eine Live- and Handmade-Version für euch zu bieten. Wir haben noch 20 Minuten, da kann sich noch einiges an Information ausgehen. Also über die Band, die wir jetzt gerade gehört haben, die sind meiner Meinung nach zu gut, um ein ewiger Geheimtipp zu bleiben. Widow's Peak heißt die Band und zu der darf ich einfach mal ein paar Sachen jetzt zum Besten geben. Sie stehen für einen ganz bestimmten Sound. Sie stehen, das ist mir jetzt ganz klar geworden, für eine ganz spezielle, zurückgenommene Art von Folk. Sie stehen für den sogenannten Dream Pop und sie stehen für das noch ein Genre, Slowcore. Wer steckt hinter Widow's Peak? Dahinter stecken Molly Hamilton und Robert Earl Thomas. Das ist in Wahrheit ein Ehepaar, so heißen die beiden, sind etwas, wenn man das genau hört, mir ist natürlich die Ohren aufgeweicht. Und ich habe gleich gedacht an Cowboy Junkies, ich habe auch gedacht an Macy Starr. Vielleicht habt ihr da draußen auch gedacht an Hope Sandoval. Die Mischung hat definitiv ein größeres Publikum verdient. Und wenn man sie in ein Konzert hineindenken könnte, dann gibt es bei deren Live-Programm sicher auch am Schluss einnehmende Covers von R.E.M. oder dem großen, leider längst vergessenen Chris Isaak zu hören. Heute wissen wir, oder wir, ihr und ihr da draußen wisst genauso viel wie ich, dass sie schon 16 Jahre als Band aktiv sind. Dass es nicht ohne Erwerbsberufe ausgeht. Dafür stehen ja die USA. Darauf lassen wir uns jetzt nicht ein. Molly muss kellnern und Robert arbeitet als Zimmermann. Und das neue Album Roses wurde, das habe ich im Internet gefunden, auf der griechischen Insel Hydra aufgenommen in der Nachsaison in einem alten Haus in den Hügeln eines Dorfes. Und jetzt kommt, jetzt müssen wir etwas den melodramatischen Gang erhöhen, weiteren Gang reinlegen. Roses dreht sich laut der Kritik um romantische Gesten, wie sie sagen, Zitat, Phasen der Liebe durch eine nostalgische Linse betrachtet. Im Titelstück singen sie, nicht alle Dornen werden dich stechen, doch die erste spürst du. Naja, und weiter, darf zitieren, hier ist Liebe ein Mittel, um darüber zu sprechen, was uns antreibt, das Licht, das die dunklen Ecken eines Tages, eines Lebens erhält, ein Grund, trotz des Schmerzes, den es verursachen kann, weiterzumachen. Puh, jetzt bin ich schon direkt ins Grübeln gekommen. Jetzt kommen wir zu mal ganz was Sachlichen. Das ist die siebte Platte von einer ganz großartigen Band und die lege ich euch einfach alle jetzt sozusagen ans Herz und ans Ohr. Widow's Peak. Diese Leute müssen ein paar Euros, ein paar Dollar verdienen. Nicht nur, aber über die Streaming-Zahlen werden sie das nicht erreichen. Ob sie es über das Freie Radio Salzkammergut erreichen, da blicke ich jetzt nicht ganz durch, aber hier haben sie das Powerplay bekommen, das sie auch verdienen. Und jetzt vorhin habe ich viele, viele Dinge vorgelesen über die Liebe, über ganz große Versprechungen, über ganz große Nostalgien, über ganz große Motivatoren des Lebens. Und in dem Sinne mache ich jetzt einfach weiter, sozusagen spontan das Programm irgendwie geändert. Und ich darf jetzt in einem kleinen Sender wie Freien Rades Salzkammergut, sei das mal erlaubt, meiner Frau einen akustischen Gruß schicken. Warum und wieso, das bleibt mein und ihr Geheimnis. Wir haben beide eine Leib- und Lebenband, die PAP, das ist kein Geheimnis jetzt ab heute, und die haben wir mal live, das war 2024, nach vielen, vielen Jahren ihr Programm aus den 80er Jahren noch einmal live aufgenommen. Und dort findet man einen großartigen Song, der heißt Radus, also geradeaus.
Er ist natürlich in Kölsch vorgetragen, aber im Internet findet man ja die Deutsch-Übersetzungen der großartigen Texte von Wolfgang Niedecken und Bab. Und dieses Radus darf ich einfach auf diesem Wege mal meiner Frau schicken. Und vielleicht habt ihr da draußen, die Fans, die werte Hörerschaft, die Stammhörer und Stammhörerinnen, vielleicht auch eine kleine Freude daran. Hört euch den Refrain einfach an. Und das mit dem Geradeaus ist eine ganz besondere Eigenschaft, die uns durchs Leben so treibt. Jetzt habe ich genug romantisiert oder so ähnlich heißt es. Und wir hören uns jetzt an gegen Ende der Sendung Radus von Bab live in den Satori-Sälen in Köln 2024.

0: schön.
1: Naja, diese ganz geheime und gleichzeitig ganz öffentliche Message über den Äther an meine Frau Waltraud sei einfach mal erlaubt. Alle, die das nicht so gewohnt sind in üblichen Radios, die mögen das vielleicht entschuldigen, aber mir hat sozusagen die Stimmung durchgehauen aufgrund der Tatsache, dass es diese Woche einiges zu feiern gibt. Aber das werdet ihr ja dann erst in den Seitenblicken erfahren. Na, Spaß beiseite. Okay, jetzt kommen wir wieder zum sachlichen Teil der heutigen Sendung. Da habe ich noch ein ganz neues Musikstück mitgebracht von DJ Kotze. Der Mann ist ja der intelligenteste aller Artificial, wie haben wir die Sendung genannt, aller Intelligent Dance Musicians. Und der DJ Kotze, der ist auch in dieser Sendung mehr als gehört. Und der hat auch in diesen Tagen ein ganz neues Musikstück sozusagen als Single und als Vorbote für sein Album veröffentlicht. Das nennt er, diese Single nennt er Spiralen. Und da hören wir uns mal rein. Und dann anschließend gibt es noch zwei ganz tolle Songs, die sind mir vorgestern, glaube ich, aufgefallen. Die kommen von Alexis Taylor. Das ist die große, große Stimme von Hot Chip und von einem gewissen Mike Simonetti. Den habe ich nicht gekannt und dessen Geschichte erzähle ich vielleicht irgendwann einmal anders. Aber beide haben eine ganz tolle Musik entwickelt, nämlich unter dem Titel I See a Darkness, den Song Perfect Kiss. Das werden wir uns dann jetzt dann, jetzt fängt er zum Stottern an. So viel Melodramatik war jetzt eigentlich schon nicht mehr erlaubt, aber DJ Kotze, der wird uns mit seiner, man spricht ihn wirklich so aus, wird uns mit seiner norddeutschen Rhythmik, rhythmischen Elektronik etwas runterholen.

Naja, das sind, das kann man auch als Hintergrundmusik verwenden, das sind die letzten Takte, die letzten Sequenzen von DJ Gotzes Single Spiralen, und das ist wieder der Beweis, dass sehr viele Musiker, DJs wie eben DJ Gotze, sich nicht nur mit dem Hier und Da beschäftigen, sondern oft auch einladen in eine spirituelle und überraschende Reise in andere Sphären dieser Welt. Man sagt, DJ Gotze erschaffe neue musikalische Universen, das ist etwas weit hergeholt, aber wenn man sich den Text dann sozusagen im Nachhinein anhört, in deinen Augen drehen sich Spiralen, sie ziehen mich tiefer, als jeder Verstand reichen kann, dann könnte man das auch als Hinweis verstehen, dass die Welt an ihren Rändern weich wird, so schreibt der Kritiker. Und dem kann ich eigentlich jetzt nichts mehr hinzufügen, außer dass es 22 Uhr ist und dass eigentlich die reguläre Sendezeit beendet ist. Der Szenebeobachter verkündet in den Ankündigungen, dass es wieder geben wird ein Summer Breeze Programm mit wahrscheinlich, wenn ich richtig erinnere, 4 Sendungen. Da wird mir in Form von Mixtapes wieder, hoffentlich gelingt es, das eine oder andere einfallen. Wenn ich meine Statistiken, Aufzeichnungen anhand des CBA-Archivs nachvollziehe, richtigerweise, dann kommen die Mixtapes eigentlich am besten an. Das heißt, man kann 2 Stunden grenzenlose Musik hören und wird nicht vom Szenebeobachter, sagen wir mal, in die Langeweile geplaudert. Okay, das war etwas ironisch gemeint, sarkastisch gemeint. Nein, es ist ein, produziere sie einfach vor zu Hause und schicke sie dann in einem tollen Mix ans Studio, und dort wird das Ganze dann weiterverarbeitet. Aber das kennt ihr ja, das brauchen wir nicht wiederholen. Und es wird also im Juli 2 Sendungen geben und dann im August. Und im September, na, da werden wir weitermachen. Vorwärts, wir müssen zurück, so ungefähr. Oder die Toten Hosen haben ja auch so was Ähnliches verlauten lassen, Trink aus und so weiter. Nein, wir machen dann weiter. Bleibt mir gewogen, sage ich jetzt schon vor Ende der Sendung. Der Letzte macht das Licht aus, habe jetzt auch schon gesagt, das bin wieder ich. Und was den letzten Song, den ich euch schon angekündigt habe, ist der Song Perfect Kiss. Über den sage ich jetzt nichts mehr, da würde das zu weit führen, aber es ist ein großartiger Song, und jetzt rückblickend ist mir klar geworden, dass eigentlich in dieser Sendung unfreiwillig es sich vieles gehandelt hat um die Liebe. Naja, es ist jetzt fast eine Belangsendung der Kirche geworden. Nein, es war unabsichtlich, aber warum soll das nicht in dem Sinne vorkommen? Und der letzte Song geht auch wieder in die Richtung Perfect Kiss. Und dem ist nichts mehr hinzuzufügen. So geht der Satz. Und ich wünsche euch live and handmade sozusagen als letzte Botschaft einen schönen, spannenden, geruhsamen Sommer. Und wie gesagt, bleibt mir gewogen und denkt an den Perfect Kiss.

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0: Rocco, ich muss mit dir reden.
1: Okay, was ist, mein Schatz?
0: Also, es ist so, ich langweile mich sehr in unserer Beziehung.
1: Was?
0: Ja, ich langweile mich. Ich finde unsere Beziehung, unser Zusammenleben tot langweilig. Ich meine, wir sind nie unter Leuten. Wir sind immer zu Hause. Ich
1: verstehe das nicht. Ich meine, wir haben hier alles. Ich hab eine Werkzeugkammer. Wir wohnen direkt neben der Industrie- und Handelskammer. Du hast hier das Zimmer. Da kannst du Fernsehen.
0: Ich meine, das ist öde. Das ist das Problem. Wir sind jetzt seit 3 Monaten zusammen und es kommt mir vor wie 30 Jahre. 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
1: Was willst du? Ich meine, warte.
0: DJ.
1: Ich kann dir was Besonderes verraten.
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0: bin ich.
1: Guten Tag, Tante.
0: Guten Tag. Na, wie heißt du denn, mein Junge?
1: Elvis.
0: Aha. Aha. Gut. Und du hast Schwierigkeiten in der Schule, ja?
1: Ja, ja.
0: Dann steh mal bitte auf. Lass sehen. Na, was hängt denn da? Hm?
1: Herr Bielemann.
0: Sitzen. Los. Du Schwein. Also, pass mal auf, mein Junge. Ich will dir nicht die Ohren langziehen, aber wir wollen mal schauen, ob du etwas kannst.
1: Ja.
0: 2 mal 2. Falsch. 3 mal 3.
1: 2.
0: Falsch. 1 und 5.
1: 5.
0: Falsch.
1: Ah.
0: So.
1: Ah.
0: Du brauchst gar nicht zu flennen. Du dreckiges Schwein. Du bist immerhin von armen Eltern. Erziehung wird wohl bei euch gar nicht so groß geschrieben, was? So. Hände auf den Tisch. Zähle laut bis 2.
1: 1, 2.
0: Gut, er kann es, er kann es. Was sind das für Ränder unter den Fingernägeln? So. Moment, dann hole ich jetzt den Onkel. Alexander Tetzlaff! Bitte kommen.
2: Guten Tag.
0: Guten Tag.
1: Guten Tag, Onkel.
2: Das ist der Junge?
0: So, dies ist der Junge.
2: Aha.
1: Ich?
2: Ja, du, mein Junge.
0: Ich ziehe mich zurück.
2: Ja, das ist besser so. Auf Wiedersehen. So, mein Junge.
1: Ja.
2: Jetzt sind wir unter uns.
1: Ja.
2: Dann wollen wir mal schauen. Am besten ist hier Haare schneiden. Ja? So.
1: Ja. Aua. Aua. Aua.
2: Ja, dir werde ich helfen, Bürschchen. So.
1: Ja, ich besser.
2: Ja?
1: Jo.
2: Besser, ne?
1: Wiedersehen.
2: Wiedersehen.

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